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2: Ich bin Hendrik Daum. Der Bauernverband legt heute die Erntebilanz dieses Sommers vor. Wegen der anhaltenden Dürre machen sich die Landwirte auf erhebliche Einbußen gefasst. Teils drohen sogar Totalausfälle. Babette Büchner mit den Einzelheiten.
3: Es ist zu trocken, unter anderem für Weizen, Kartoffeln oder Zuckerrüben. Bauernpräsident Ruckwied sprach zuletzt von einer brutal angespannten wirtschaftlichen Lage. In südlichen Teilen Deutschlands hält er sogar totale Ertragsausfälle für möglich. In mehreren Bundesländern brechen durch die Hitze und Trockenheit auch die Futterbestände ein. Vereinzelt zwingt das Landwirte, Tiere früher als geplant schlachten zu lassen.
2: Wie lassen sich gefährliche Drohnen besser erkennen und abwehren? In Sachsen-Anhalt wird heute ein neues Forschungszentrum für Drohnensicherheit eröffnet. Am Standort des Deutschen Zentrums für Luft- und Raumfahrt in Kochstedt sollen dafür neue Technologien entwickelt und unter realistischen Bedingungen

0: Bedingungen erprobt werden. Im belgischen Naturschutzgebiet Hohes Venn kämpfen Feuerwehrleute weiterhin gegen die Brände. Aus dem deutschen Grenzgebiet hieß es am späten Abend, die Brandlinie sei mehr als 2 Kilometer entfernt. Ein Sprecher der Feuerwehr Monschau bezeichnete die Situation als relativ entspannt. Dennoch würden die Einsatzkräfte von Feuerwehr und THW die ganze Nacht über im Einsatz sein. Zuvor hatten etwa 30 Anwohner aus einem Ortsteil von Monschau ihre Wohnungen verlassen müssen. Sie können immer noch nicht zurück. Aufatmen beim FC Bayern München. Jamal Musiala ist nach seinem schockierenden Zusammenbruch beim Testspiel am Wochenende gegen Leipzig wieder auf dem Weg der Besserung. Laut medizinischer Abteilung der Münchner war die Hitze schuld an seinem Kollaps. Musiala soll schon in den nächsten Tagen wieder in das Mannschaftstraining zurückkehren können.
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1: Sinner, Boom Bang Goodbye. Wir nehmen Abschied von einer deutschen Hardrock-Institution. Nach fast 45 Jahren verabschieden sich Sinner in den Ruhestand, aber wie der Albumtitel schon sagt, mit einem lauten Knall. Bang Goodbye ist kein wehmütiges Lebewohl, sondern ein Statement einer Band, die es nochmal wissen will. Bandchef Matt Sinner hat sich für diesen letzten Streich illustre Gäste ans Mikrofon geladen. Ronnie Romero, Michael Sadler oder Eric Martin veredeln unter anderem die eh schon starken Songs. Auch wenn uns Matt Sinner natürlich mit Primal Fear weiterhin erhalten bleiben wird, scheiden tut trotzdem weh. Boom Bang Goodbye von Sinner ist unser Album der Woche auf Rockantenne Hamburg. Und daraus gönnen wir uns jetzt einen Song.

0: Ärzte, Toten Hosen, die Richtung, da kann ich mitsingen und das ist toll und das gefällt mir am besten.
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8: Ich bin Hendrik Daum. Angesichts der jüngsten Waldbrände in Deutschland und Belgien fordern Experten einen schnelleren Umbau der Wälder hin zu widerstandsfähigen Mischwäldern. Der Präsident des Deutschen Forstwirtschaftsrates Haase mahnt, Deutschland müsse weg von reinen Nadelholzbeständen und den Waldumbau deutlich beschleunigen.

0: Mischwälder gelten als wichtiger Schutz gegen Klimaextreme, doch die Umgestaltung dauert Jahre bis Jahrzehnte. Die Bundesregierung reagiert auf die rapide wachsende Bedrohung durch Drohnen am Testflughafen des Deutschen Zentrums für Luft- und Raumfahrt in Kochstedt in Sachsen-Anhalt. Eröffnet sie heute eine Forschungseinrichtung für Drohnensicherheit. Hier sollen innovative Technologien entwickelt und auch gleich erprobt werden. Mehr von Uli Reitinger.
1: Innenminister Dobrindt hatte die Eröffnung des neuen Technologiezentrums kurz nach dem Vorfall von Leipzig verkündet. Am Flughafen Leipzig-Halle war Anfang des Monats eine mit Sprengstoff und Zünder bestückte Drohne entdeckt worden. Das neue Zentrum soll helfen, dass die Airports und Sicherheitskräfte in Zukunft besser vorbereitet sind. Also, dass sie zum Beispiel schnell erkennen, ist es ein Angriff oder die verwirrte Drohne eines Hobbyfotografen.
0: Auf unseren Straßen geht's immer ruppiger zu, das zeigt eine Langzeitstudie. Fast alle entsprechenden Werte haben sich seit der letzten Studie 2023 teils deutlich verschlechtert. Das teilte die Unfallforschung der Versicherer mit. Demnach räumen inzwischen 47% der Autofahrer ein, gelegentlich zu drängeln. Ein Plus von 8%. Und knapp ein Drittel schert nach dem Überholen teils so dicht ein, dass andere dann bremsen müssen.
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8: Ich bin Katrin Steinberger, es ist 5 Uhr. Guten Morgen. An 6 deutschen Seehäfen wird heute gestreikt. Dazu ruft die Gewerkschaft Verdi auf. Betroffen sind Hamburg, Bremerhaven, Bremen, Wilhelmshaven, Emden und Bracke. Hintergrund sind stockende Tarifverhandlungen. Verdi fordert für die rund 11.000 Beschäftigten gut 8% mehr Geld. Die Arbeitgeberseite bietet gut 5%. Die Bundeswehr hat im Juli so viele Soldatinnen und Soldaten gezählt wie seit 13 Jahren nicht mehr. Zum Stichtag Ende Juli habe es knapp 187.000 Männer und Frauen in der Truppe gegeben, teilte das Verteidigungsministerium mit. Damit könne man die aktuellen Ziele in Sachen Personal erreichen, heißt es. Bei der FIFA rollen offenbar jetzt Köpfe. Betriebsdirektor Kevin Lamour hat seinen Posten verloren, wenige Wochen nachdem er Präsident Gianni Infantino und dessen Investorenpläne scharf kritisiert hatte. Der Fußball-Weltverband bestätigte das Ende der Zusammenarbeit, nennte aber keine Gründe. Offiziell bedankte sich die FIFA für die zweijährigen Dienste.
0: Und damit kommen wir zum Rockantenne Hamburg. Wetter 5 Uhr und 55 Sekunden gerade mal. Ja, es regnet so ein bisschen draußen. Wir werden so ähnliches Wetter wie gestern bekommen heute. Das Ganze bei maximal 19 Grad. Mehr ist nicht drin. Gucken wir mal auf die Straßen.
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0: Da ist heute Morgen tatsächlich noch alles frei. Ihr kommt überall gut durch. Ein Blitzer habe ich gesehen. A255 stand einwärts gleich vorne an. Abfahrt Vettel-Georgswerder, da stehen sie. Und wenn ihr noch mehr habt, ruft gerne durch auf der 0800 168 666. Dankeschön, gute Fahrt.
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1: Ja, und mit dem besten Rock nonstop und heute Morgen gleich mit unserer Garantie, nämlich einmal pro Stunde, läuft hier AC/DC und heute starten wir gleich mit so einem richtigen Kracher. Dirty Deeds done dirt cheap.
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Alanis Morissette gefällt mir immer gut, ne? Aber sie hat mal im Film Dogma, da hat sie Gott gespielt. Das ist wirklich sehr lustig. Wenn ihr das noch nicht gesehen habt, müsst ihr euch mal angucken. Ansonsten lese ich hier schon wieder die Zeitung. Eine neue Studie gibt es tatsächlich. Eine Langzeitstudie zum Thema Straßenverkehr. Und die Langzeitstudie, die besagt tatsächlich, dass es in Deutschland immer aggressiver wird im Straßenverkehr. Da wird immer mehr geschimpft, gedrängelt und geschnitten. Habe ich mir genau angeguckt und bin zu dem Schluss gekommen, was will man machen, wenn alle anderen nicht Auto fahren können?

0: Servus.
1: Mando Diao, hier bei Rockantenne Hamburg, 517. Schönen guten Morgen. Ich muss euch eine Geschichte erzählen, weil das war vor ein paar Jahren, da war ich mit Freunden unterwegs. Wie war das nochmal, Freunde? Kannst du das nochmal erzählen? Wie war das nochmal?
2: Wir folgten einem Stern.
3: Sternhagel voll, seid ihr, verpisst euch!
1: Ja, aber wir verpissten uns nicht, sondern wir blieben dran. Wir waren hartnäckig. Wir folgten dem Stern und dann, als wir endlich angekommen waren, da passierte es. Ja, es war wie ein Zeichen Gottes. Und so fanden wir ihn. Wir fanden Brian. Brian Adams. Und er ebnete uns den Weg in den Himmel. Und so soll es denn jetzt auch sein, um 5:18 Uhr, dass wir ihn hören mit Heaven hier auf Rockantenne.

geile Band. Queens of the Stone Age waren das. Gleich gibt's den besten Rock Nonstop natürlich weiter. Und da gibt's Guns N' Roses. Knock, knock, knocking on heaven's door. Hey, hey. Knocking on heaven's door. Und was Lässiges von den Eagles. Take

0: drauf und den hören wir sofort. In einer Minute haben wir es schon 5:30.
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6: Ich bin Katrin Steinberger. Es ist 5:30. Guten Morgen. In Kochstedt in Sachsen-Anhalt eröffnet am Vormittag ein neues Forschungszentrum zur Drohnenabwehr. Es gehört zum Deutschen Zentrum für Luft- und Raumfahrt. Forschende testen dort neue Sicherheitstechnologien gegen Drohnen und testen im realen Betrieb. Wie aktuell das Thema ist, zeigte sich zuletzt am Flughafen Leipzig-Halle. Dort war eine umgebaute und mit Sprengstoff bestückte Drohne entdeckt worden. In Thüringen bröckelt die Brombeer-Koalition. Zwei Abgeordnete des BSW entziehen Ministerpräsident Mario Vogt ihre Unterstützung. Damit steht der CDU-Politiker nur noch an der Spitze einer Minderheitsregierung. Auslöser ist der Entzug von Vogts Doktortitel durch die TU Chemnitz. Bei der FIFA rollen offenbar Köpfe, gut zwei Wochen nach der Kritik an den Investorenplänen von Gianni Infantino. Betriebsdirektor Kevin Lamour hat seinen Posten verloren. Er hatte die Investorenpläne scharf kritisiert. Der Fußball-Weltverband bestätigte das Ende zur Zusammenarbeit. Ansonsten werde zum Thema kein weiterer Kommentar abgegeben, heißt es.
0: Natürlich nicht. Da schweigt man und wir schweigen nicht, denn es muss drüber geredet werden. 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Wetter 13 Grad haben wir aktuell, 18 Grad kriegen wir heute. Es hat eben schon geregnet, hier sind ein paar Regenwolken auch noch unterwegs, da kann immer noch mal was rauströpfeln und es wird auch am Nachmittag und Abend hier und da mal einen Tropfen geben, ansonsten bleibt es einfach grau. Morgen dann bei 18 Grad noch mehr Regen und Donnerstag bei 21 Grad noch mehr Regen. Hey!
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0: Aber grundsätzlich finde ich das erstmal gut, weil wir viel zu wenig Wasser auf uns drauf gekriegt haben. Es muss also ein bisschen was her. Schauen wir auf die Straßen, da ist alles gut heute Morgen. Wir haben trotzdem ein paar Blitzer. Kurslacker Neuer Deich, stehen Sie beidseitig bei Küche und Co., dem Küchenmöbelgeschäft vor der Tür, das ist in Bergedorf. Und Sie stehen in Steilshoop, Steilshooper Allee, statt auswärts kurz hinter Lidl. Wenn ihr noch mehr gesehen habt, 0800 168 666.
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Guns N' Roses bei Rock Antenne Hamburg. 5:41 haben wir es. Schönen guten Morgen. Heute ist der 18. August 2026. Ach, ja, ein wichtiges Datum, weil ohne medizinischen Fortschritt hätte es Sex, Drugs und Rock'n'Roll vielleicht so nie gegeben. Heute vor 66 Jahren kommt nämlich die Anti-Baby-Pille auf den Markt. Jawohl. Dieses kleine Wundermittel, das prägte dann die 60er Jahre, machte die Hippie-Bewegung überhaupt erst möglich, weil freie Liebe war da vorher ja undenkbar. Stell dir mal vor, diese Pille hätte es nie gegeben, dann wäre das hier. Janis Joplin und Cry Baby. Wahrscheinlich die inoffizielle Woodstock-Hymne geworden. Bei knapp 400.000 Besuchern wären das summa summarum in etwa 200.000 Babys gewesen. Zwillinge noch gar nicht mit einberechnet, ne? Dann wäre Rolling Stones Frontmann und Womanizer Mick Jagger wahrscheinlich immer noch auf der Suche nach seinen Kindern. Anybody seen my baby? Seine aktuelle Quote tatsächlich bei 8 Babys. Ja, unfassbar. 8 Babys hat er Mann. Und hätte es die Anti-Baby-Pille nicht gegeben, dann wären es wahrscheinlich so 800 Babys von Mick Jagger. Wie auch immer. Kann ich gar nicht aufhören. Ach, aber es noch kurz das Baby an. Ist ja auch gut, ne? Ach, so viel Freude am frühen Morgen. 5.42 Uhr, Rock Antenne Hamburg hier mit dem besten Rock Non-Stop. Eben habe ich ihn schon einmal kurz angespielt. Jetzt kommt da die Hymne für alle, die Baby haben, Baby wollen oder mal Baby waren. Hier kommt Royal Republic und Baby. Schönen guten Morgen, das ist der beste Rock Non-Stop. Jetzt hör auf zu lachen, Baby. Ich kann nicht mehr.

The Police. Hier bei Rockantenne Hamburg um 10 vor 6. Schönen guten Morgen. Gestern haben wir in unserer Redaktionssitzung, die wir nach der Sendung haben, haben wir darüber gesprochen, welche Bands eigentlich noch nicht in Wacken waren. Ne? Weil wir über die Toten Hosen gesprochen haben und die zum Beispiel. Ne? Aber AC/DC waren auch noch nicht da. System of a Down, Lynyrd Skynyrd, Journey. So viele große Bands. Und wisst ihr, welche Band auch noch nicht da war? Und das ist eigentlich das, was man gar nicht glauben kann, ne? Wenn man über das Thema Metal redet. Aber die Herrschaften hier, Metallica, noch nie in Wacken gewesen. Mal gucken, ob es irgendwann klappt. Jetzt klappt es bei uns. Until It Sleeps, hier bei Rockantenne Hamburg. Guten Morgen.

0: bei der Musik kann das doch nur ein guter Dienstag werden. Das ist der beste Rock nonstop bei Rock Antenne Hamburg. Gleich noch mit Loverboy. Und wir bleiben bei L, nämlich Linkin Park. 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
12: Ich bin Katrin Steinberger. Es ist 6 Uhr. Guten Morgen. Der Hamburger Tennisprofi Alexander Zverev steht beim Masters-Turnier in Cincinnati im Achtelfinale. Gegen den Franzosen Terence Attmann hatte Zverev zwar Mühe, am Ende überstand er aber das Duell. Für Aufsehen sorgte ein Moment im ersten Satz, als Zverev seinen Gegenspieler aus kurzer Distanz mit dem Ball abschoss und sich sofort dafür entschuldigte. In Kochstedt in Sachsen-Anhalt startet heute ein neues Technologiezentrum für Drohnensicherheit. Die Bundesregierung richtet es am Testflughafen des Deutschen Zentrums für Luft- und Raumfahrt ein. Dort sollen innovative Technologien entwickelt und getestet werden, um Drohnen besser zu erkennen und einschätzen zu können. Niklas Füllkrug kommt offenbar zurück zum Fußball-Bundesligisten Werder Bremen. Der 33-Jährige soll vom Premier League-Absteiger West Ham United ausgeliehen werden. Heute steht laut Medienberichten der Medizincheck an. Füllkrug spielte schon in der Jugend für Werder und kehrte 2019 noch einmal von Hannover 96 zurück.
0: Vielleicht wird ihm das ja ganz gut tun. Schauen wir uns das Rockantenne Hamburg Wetter mal mit der Lupe an. Es ist heute noch ein bisschen unangenehmer als gestern schon, denn es bleibt den ganzen Tag komplett bewölkt. Jetzt sind schon ein paar Regenwölkchen unterwegs, wo hier oder da mal was raustropft. Und zum Nachmittag hin kommt auch

0: Machen wir mal wieder ein kleiner Schauer, der sich auch bis in den Abend reinziehen kann. Sonne heute maximal eine Stunde, das Ganze bei 18 Grad, 13. Davon haben wir morgen auch 18 Grad, dann mit noch mehr Regen.
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0: Auf den Straßen noch nichts los heute Morgen. Nur Blitze habe ich für euch. Und zwar in Tondorf, Friedrich-Ebert-Damm. Da stehen sie beim Autohaus Fuhr vor der Tür. Und sie stehen auf der Breite Straße statt auswärts. Höhe Haltestelle Fischmarkt. Das ist quasi die Straße da unten. Wenn ihr von der Hafenstraße kommt und dann hochfahrt zur Palmaille. Dazwischen ist die Breite Straße. Wenn ihr noch mehr habt, 0800 1068 666. Vielen Dank, gute Fahrt.
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0: Lilly im Urlaub, aber ich bin natürlich da und drücke hier für euch die Knöpfe. Lilly hat mir eine Liste hingelegt und sagt 6.03 Uhr feuerfrei für Linkin Park. So soll's sein. Schönen guten Morgen.
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0: Loverboy und Turn Me Loose, das ist auch einer, den unsere Rockantenne Hamburg Band natürlich spielen kann. Es gibt die Band, es gibt 1000 Würstchen und es gibt 666 Liter Freibier. Das ist das.
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0: Jawohl, und das werden wir rausgeben. Die Vereine haben sich beworben, das Voting läuft. Ihr habt es jetzt in der Hand. Ihr könnt die Vereine quasi ganz nach vorne befördern auf rockantenne.hamburg. Einfach sagen, welcher Verein soll das Vereinsfestival bekommen. Wir stellen euch immer noch weiter Vereine vor. Heute zum Beispiel den Fasslandsclub Ramelsloh und Nils Bellmann. Guten Morgen.
2: Moin.
0: Erklär mal, was seid ihr für ein Verein?
2: Wir sind der Fasslandsclub Ramelsloh. Das ist ja eine karnevalsähnliche Organisation.
0: Ja, also Fasslam. Erklär mal Fasslam.
2: Fasslam ist eine regionale, norddeutsche, südlich von Hamburg angesiedelte Tradition, ja, wo der Name grob gesagt vom Karneval ein bisschen abgeändert worden ist.
0: Okay, was macht ihr denn so?
2: Wir feiern einmal im Jahr, Anfang des Jahres, ein großes Dorffest, wo alle mit eingebunden sind. Für Jung und Alt ist Programm da. Das wird dann, sagen wir mal, früher von der Tradition von den Markt und Mägden ungefähr was einsammeln und davon ein Fest mitmachen.
0: Ja, ich kenne euch Ramelsloh ja ganz gut, deswegen mache ich mir auch keine Sorgen. Ich stelle trotzdem die Frage, schafft ihr die 666 Liter Freibier überhaupt?
2: Das Bier schaffen wir auf jeden Fall. Natürlich. Unser Hauptfest ungefähr in dem Zelt, da kommen 500 Gäste. Und mit allen Befreundeten aus der Umgebung ungefähr sind das dann bestimmt an die 600, 700 Leute, die dann an so einem Abend mit vorbeikommen.
0: Ja, also ihr könnt abstimmen für den Fasslandsclub Ramelsloh oder für alle anderen Vereine natürlich auch auf rockantenne.hamburg und die Hymne in Ramelsloh, das ist dieser hier. I'm on fire, das ist das Motto, wenn das Fasslandswochenende ansteht und das Motto jetzt auch bei uns, hier ist der Boss, Bruce Springsteen bei Rock.

Green Day und Holiday hier bei Rock Antenne Hamburg. Guten Morgen. Heute ist ja der 18. August und heute vor 130 Jahren, der 18. August 1896, da blickte tatsächlich der erste Lastwagen der Welt das Licht der Welt. Die Daimler Motorengesellschaft in Cannstatt brachte nämlich den Phoenix auf den Markt. Jawohl. Und damit hat der LKW heute 130. Geburtstag. Wir sagen alles Gute für dieses tolle Gefährt, was uns mit allem versorgt, was wir so brauchen. Und natürlich vielen Dank an alle von euch, die mit dem LKW unterwegs sind. Einen schönen Tag wünschen wir und eure Hymne gibt's auch noch. Also zumindest inoffiziell haben wir sie dazu gemacht am heutigen Tage. Hier kommt Tom Cochran und Life is a Highway. Für alle Brummifahrer, 621, Rock Antenne Hamburg hier. Moin!

0: to Desire. Hier bei Rock Antenne Hamburg, das ist der beste Rock Nonstop, gleich mit Thin Lizzy. Ausbruchsstimmung und Kid Rock kommt noch dazu. Für den nötigen Sommerwumms haben wir alles gleich. Kurz sieben.
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12: Ich bin Katrin Steinberger. Es ist 6:30. Guten Morgen. Es braucht einen besseren Schutz gegen Drohnen. In Sachsen-Anhalt eröffnet am Vormittag ein neues Forschungszentrum. Angedockt ist es am Standort des Deutschen Zentrums für Luft- und Raumfahrt. Dort soll neue Technik nicht nur entwickelt, sondern auch unter realistischen Bedingungen getestet werden. Die Feuerwehr kämpft weiter gegen den großen Flächenbrand im belgischen Naturschutzgebiet Hohenfenn. Auch deutsche Einsatzkräfte sind beteiligt. Gestern hatte Regen den Einsatzkräften in die Hände gespielt. Das Feuer bleibt aber unberechenbar. Ein Problem ist der Torfboden. Der brennt tief unter der Erde. Die deutsche Basketballnationalmannschaft muss vorerst auf Welt- und Europameister Andreas Obst verzichten. Der 30-Jährige vom FC Bayern fällt wegen Rückenbeschwerden aus und wird in München behandelt. Der Zeitpunkt ist ungünstig. Am Freitag spielen die deutschen Basketballer in Hamburg im Supercup-Halbfinale gegen Tschechien.
0: Oh. Das ist interessant, das Rockantenne Hamburg-Wetter. Aber nicht weniger interessant, wir haben heute einen relativ grauen Tag mit immer mal ein bisschen Regen, der zwischendurch aufploppt. Und hier und da kann auch mal vereinzelt eine Regenwolke durchs Panorama ziehen, wenn man gar nicht damit rechnet. Also, das ist den ganzen Tag so. Wir kriegen 18 Grad, 13 haben wir. Und der Rest der Woche, naja, morgen verregnet bei 18 Grad, Donnerstag verregnet bei 21 Grad.
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0: Das heißt, immerhin der Regen wird wieder wärmer. Das ist doch gut. Wir schauen auf die Straßen. Da gibt es heute Morgen einen Liegenbleiber in der Ausfahrt Schneverding auf der A7 Hamburg Richtung Hannover. Und auf der A24 Hamburg Richtung Berlin zwischen Horn und Jenfeld eine ungesicherte Unfallstelle. Da also vorsichtig dran vorbei. Blitzer stehen Eifelstraße stadtauswärts, nicht stadteinwärts, bei der Aral gegenüber. Und sie stehen in Bergedorf, Kurslacker Neuer Deich, beidseitig bei dem Küchenmöbelgeschäft vor der Tür. Wenn ihr noch mehr gesehen habt, ruft gerne durch auf der 0800 106 8666. Dankeschön.
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0: Thin Lizzy und Jailbreak hier bei Rockantenne Hamburg.
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0: Ja, und es ist immer wieder schön zu sehen, wie verflochten Musik mit unserem Leben ist und was für einen guten Musikgeschmack ihr habt. Ihr könnt uns im Moment auf rockantenne.hamburg eure Rocksongs des Lebens schicken und eure Geschichten mit den Glücksmomenten erzählen, die ihr damit verbindet. Und das hat auch Lena aus Hude bei Oldenburg gemacht. Moin, Lena.
2: Moin, Schmidt.
0: Sag mal, was ist denn der Rocksong deines Lebens?
2: Das ist Don't Stop Believin' von Journey. Der begleitet mich schon lange. Ich liebe diesen Song und der gibt mir immer wieder neue Kraft und neuen Mut. Egal, was passiert, was man überwinden muss, wenn es gerade mal schwierig läuft, aber auch wenn es schön läuft, dann höre ich den immer total gerne.
0: Ja, kannst du das auf irgendwas konkret beziehen?
2: Eigentlich würde ich sagen auf meine Tochter und mich. Ich bin alleinerziehend. Wir beide, also sie ist 7 Jahre alt und wir wohnen hier zusammen. Und es ist manchmal schon schwierig, so den Alltag alleine zu wuppen, wenn man noch nebenbei arbeitet. Und jetzt muss ich gerade mal kurz
0: einen
2: Moment durchatmen. Ich bin immer ganz emotional bei sowas.
0: Ich bin auch nah am Wasser gebaut. Versuchen wir uns auf was Positives zu konzentrieren. Gibt es Glücksmomente mit dem Song?
2: Tatsächlich, als wir dieses Jahr im Mai nach Fehmarn gefahren sind, zur Mutter-Kind-Kur. Das war im Auto auf der Hintour und da habe ich mich auf 3 Wochen Kraft tanken gefreut.
0: Ach, das ist sehr gut.
2: Wir hatten auch eine richtig, richtig schöne Zeit.
0: Ja, das glaube ich dir. Kann ich mir gut vorstellen. Und jetzt kommt es noch besser, denn du kannst an diesen schönen Moment anknüpfen, vielleicht mit noch mehr schönen Momenten, denn wir schenken dir ein NKL-Lotterien 200 € Lospaket und noch 500 € Cash oben drauf. Herzlichen Glückwunsch.
2: Oh nein, ehrlich?
0: Ja.
2: Cool. Oh Gott. Oh, danke.
0: Ja, bitteschön. Das ist doch gut, ne, für eine alleinerziehende Mama. Und macht unbedingt irgendwas zusammen noch, ne, mit vielleicht einen neuen Glücksmoment erschaffen. Und vor allem natürlich auch immer noch Musik hören. Wir wollen jetzt euren Song hören, Journey und Don't Stop Believin'.
2: Oh, wunderschön. Sehr cool. Ich freue mich. Ganz, ganz lieben Dank nochmal.
0: Gerne, gerne, gerne. Rockantenne Hamburg hier mit dem besten Rock nonstop. Guten Morgen, 7:15 haben wir es. Eure Geschichten auf rockantenne.hamburg, bitte.

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1: Psst, die Red Hot Chili Peppers hier bei Rockantenne Hamburg. Ich sag euch mal was, ich habe heute noch für euch Tickets für die Toten Hosen. So, mehr sage ich nicht. Doch vielleicht noch in einer Stunde ist es ungefähr soweit, um 20 vor 8. Jetzt aber, es ist soweit, das Foreigner.

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11: Ich bin Katrin Steinberger, es ist 7 Uhr, guten Morgen. Vor dem Landgericht Hamburg muss sich ab heute eine 42-Jährige verantworten. Ihr wird Mord vorgeworfen. Sie soll ihren Ex-Partner aus Habgier und mit Heimtücke umgebracht haben, so die Staatsanwaltschaft. Zuerst mit Gift, weil das aber misslang, soll die Frau dann zu einem Messer gegriffen haben. Sie wurde in der Wohnung des Mannes festgenommen. Wie sieht eine bessere Drohnenabwehr aus? In Sachsen-Anhalt wird am Vormittag ein neues Forschungszentrum für Drohnensicherheit eröffnet. Unter realistischen Bedingungen sollen Technologien zur Drohnenabwehr getestet werden. Der Fokus liegt auf Erkennen und Abwehren. Für Fußball-Bundestrainer Jürgen Klopp stehen die ersten Länderspiele an. Heute startet der Ticketvorverkauf für die Nations League-Spiele. Gegen Griechenland spielt die DFB-Elf Ende September in Augsburg, Anfang Oktober in München gegen Serbien. Der Vorverkauf für das Spiel in Augsburg startet um 10, für München um 14 Uhr. Zum ersten Mal seit über 25 Jahren gibt es bei Länderspielen auch wieder Stehplatztickets.
12: Das ist ja lustig. Schauen wir mal aus Rockantenne Hamburg Wetter. Da ist eigentlich auch alles gut. Endlich gibt es ein bisschen Regen, der zu uns runterkommt. Das war ja auch trocken die letzten Wochen. Wa? Heute 18 Grad, 13 davon haben wir. Hier und da kleine Regenwolken heute Nachmittag und zum Abend dann nochmal der ein oder andere Schauer möglich. Und morgen bei 18 Grad eigentlich auch den ganzen Tag immer wieder kleine Schauer möglich. So bleibt es erstmal den Rest der Woche. Freitag könnte ein bisschen Besserung in Sicht sein.
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12: Auf den Straßen noch nicht so viel los. 2 Staus, A7 Flensburg Richtung Hamburg zwischen Stelling und Bahrenfeld, 3 Kilometer stockend. Und 3 Kilometer auch auf der A7 Hannover Richtung Hamburg zwischen Heinfeld und Waltershof. Ansonsten habe ich eine Sperrung auf der A24 Hamburg Richtung Berlin zwischen Horn und Jenfeld. Da ist gesperrt wegen einer Ölspur nach einem Unfall. Da muss erstmal sauber gemacht werden. Und Blitzer gibt es auch noch. Steilshofer Allee stadtauswärts, kurz hinterm Lidl. Und auf der A255 stadteinwärts, gleich vorne an. Abfahrt Vettel-Georgswerder vorm Brückenpfeil ab. Ihr noch mehr? 0800 106 8666. Dankeschön.
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1: Lilly im Urlaub, Schmidt alleine da, aber niemals ganz alleine, denn ich habe ja quasi Lillys singendes Arschgeweih. Dazu gleich mehr, aber wir feiern heute was bei Jon Bovi. Jetzt erstmal die H-Blocks. Schönen guten Morgen, 7:03 Uhr.
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Stone Temple Pilots in der State Love Song. Hier bei Rock Antenne Hamburg kommt man schon gut drauf. Jetzt kommen wir noch besser drauf, denn heute vor 40 Jahren ist ein Album rausgekommen. Stell dir mal vor, ihr seid eine Band, ihr bringt ein Album raus, dann weiß man es ja nicht, wie kommt es eigentlich an. Und jetzt habt ihr plötzlich einen absoluten Mega-Hit drauf abgeliefert. So ist es John Bon Jovi ergangen. Und dann plötzlich der zweite Mega-Hit. Und dann ist auf der Platte auch noch ein Hit drauf. Und dann schreibt ihr plötzlich Rockgeschichte. So haben sie es gemacht mit Slippery When Wet, als Bon Jovi den rausgebracht haben, die Schallplatte vor 40 Jahren. Heute auf den Tag genau. Das war 1986. 1987 ist mir dann noch ein Song über den Weg gelaufen, den ich bis dahin gar nicht gehört hatte, als ich den Film Spaceballs geguckt habe. Und da war dieser Song drauf, den wir jetzt hören wollen. Wahrscheinlich der vierte Hit, den wir alle noch gar nicht so auf dem Zettel haben. Immer noch nicht, 40 Jahre später. Bon Jovi hören wir jetzt hier mit Raise Your Hands. Happy Birthday für dieses unglaubliche Album. 7.11 Uhr haben wir es. Rockantenne Hamburg hier mit dem besten Rock Nonstop. Abfahrt.

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Youth of the Nation. Ich lese gerade was zu der jungen Generation. Die haben gerade einen totalen Hype, was das Schachspielen angeht. Grund dafür ist eine Netflix-Serie, die das ausgelöst hat. Das ist jetzt also das Aufregendste, was die junge Generation macht. In unserer Generation hat man noch Musik gehört. Zum Beispiel hier die Little River Band aus dem Jahr 1979. Da ging es noch ab. Ne? 7:19 Uhr haben wir es jetzt. Rockantenne Hamburg hier mit dem besten Rock nonstop. Wir hören mal rein hier. Lonesome Loser. Das lohnt sich auch, Leute. Mal Musik hören. Nicht immer nur Schachspielen.

0: Magic Queen hier bei Rockantenne Hamburg, gleich Raymond. Die ACDC-Garantie lösen wir auch ein, das ist der beste Rock nonstop. Hören wir alles hier auf Rockantenne Hamburg.
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16: Ich bin Katrin Steinberger. Es ist 7:30. Guten Morgen. In Kochstedt in Sachsen-Anhalt eröffnet am Vormittag ein neues Forschungszentrum zur Drohnenabwehr. Es gehört zum Deutschen Zentrum für Luft- und Raumfahrt. Forschende testen dort neue Sicherheitstechnologien gegen Drohnen und testen im realen Betrieb. Wie aktuell das Thema ist, zeigte sich zuletzt am Flughafen Leipzig-Halle. Dort war eine umgebaute und mit Sprengstoff bestückte Drohne entdeckt worden. Bei der FIFA rollen offenbar jetzt Köpfe. Betriebsdirektor Kevin Lamour hat seinen Posten verloren, wenige Wochen nachdem er Präsident Gianni Infantino und dessen Investorenpläne scharf kritisiert hatte. Der Fußball-Weltverband bestätigte das Ende der Zusammenarbeit, nennte aber keine Gründe. Offiziell bedankte sich die FIFA für die zweijährigen Dienste. Wir bleiben beim Fußball. Niklas Füllkrug kommt offenbar zurück zum Fußball-Bundesligisten Werder Bremen. Der 33-Jährige soll vom Premier League-Absteiger West Ham United ausgeliehen werden. Heute steht laut Medienberichten der Medizincheck an. Füllkrug spielte schon in der Jugend für Werder und kehrte 2019 noch einmal von Hannover 96 zurück.
0: Das Rockantenne Hamburg-Wetter mit 13 Grad in Stade, 14 Grad in Hamburg, 16 in Cuxhaven. 18 werden es heute insgesamt. Es ist grau, bleibt grau und es kann hier und da auch mal einen kleinen Schauer geben. Selbiges gilt für morgen bei 18 Grad, eigentlich den ganzen Tag Schauer möglich.
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0: Wir haben keine Staus, das ist gut, die haben sich alle aufgelöst. Wir haben aber eine Sperrung immer noch auf der A24 Hamburg Richtung Berlin zwischen Horn und Jenfeld. Da muss erstmal eine Ölspur beseitigt werden. Außerdem gibt es Blitzer von Conny. Moin, wo hast du hin?
14: Moin Schmidt, es steht ein Blitzanhänger auf der Pamalie Richtung Bahnhof und Elbchaussee vor dem Haus Nummer 90.
0: Alles klar, wissen wir Bescheid. Und sie stehen auf der Steilshofer Allee stadtauswärts kurz hinterm Lidl. Wenn ihr noch mehr gesehen habt, macht's wie Conny. Kurz durchrufen. Die Nummer 0800 106
15: 8666. 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Moin.

So ein AC/DC-Konzert, das ist ja ein Ereignis, aber in diesem Jahr sind ebenso dicke Ereignisse die letzten Konzerte von den Toten Hosen. Sie spielen jetzt in wenigen Tagen am 27. August großes Open-Air-Konzert auf der Trabrennbahn in Bahrenfeld. Die Tour heißt Trink aus, wir müssen gehen und vielleicht sehen wir sie auch so in der Form dann nie wieder in Hamburg. Beginnt übrigens schon um 17 Uhr das ganze Konzert. Einlass ist bereits ab 15 Uhr, also es ist restlos ausverkauft. Ihr kommt da gar nicht mehr, selbst wenn ihr Kohle habt, ihr kommt da gar nicht mehr hin. Aber zum Glück habt ihr ja einen Radiosender eures Vertrauens und das ist Rockantenne Hamburg. Und wir präsentieren das ganze Konzert von den Toten Hosen hier in Bahrenfeld. Und was glaubt ihr, wie wir uns haben bezahlen lassen? Logo. Wir haben meinen besten Freund Campino angerufen und gesagt, Digga, wir brauchen Tickets, Tickets, Tickets, Tickets, damit wir dann an den letzten Tagen kurz vor dem Konzert noch sagen können, wir hauen noch mal ein paar raus. Und jetzt, Freunde, habt ihr eingeschaltet und das ist eben auch das Gute. Ihr seid jetzt dran. Ich habe gar nicht vorher verraten, dass es Tickets gibt. Einmal vor einer Stunde habe ich es gesagt. Gestern habe ich es nicht gesagt und heute eigentlich auch nicht. Damit ihr die jetzt eingeschaltet haben, damit ihr diejenigen seid, die die Chance haben, an diese Tickets ranzukommen. Und das könnt ihr jetzt versuchen, euer Glück, auf der 0800 106 8666. Einer kommt durch und der kriegt zwei Karten für das restlos ausverkaufte Konzert am Donnerstag, den 27. August von den Toten Hosen. Wir hören uns gleich in 3 Minuten 55 Sekunden. So lange habt ihr jetzt Zeit, eure Fingerchen wund zu wählen. Hier kommt Raymond und Supergirl. Wir haben es 7:45. Schönen guten Morgen.

0: Supergirl hat sie gehört und hat sich gedacht, da ruf ich doch gleich mal an. Guten Morgen, Gabi aus Ahrensburg. Hallo.
1: Hallo.
0: Na, du willst gern zu den Toten Hosen?
1: Genau, da ja. Würde ich gerne hin.
0: Sag mal, was würdest du machen, wenn du Campino irgendwo an der Bar treffen würdest?
1: Ach, das weiß ich nicht.
0: Weiß nicht?
1: Kann ich gar nicht sagen, nee.
0: Ja. Weißt du, was ich gemacht habe? Ich hab ihn an der Bar getroffen und habe ihn völlig betrunken vollgelabert. Und das war mir 20 Jahre lang war mir das komplett unangenehm. Und dieses Jahr hat dann unsere Volontärin Charin ihn interviewt und habe ich gesagt, sag ihm bitte, dass ich mich fürchterlich schäme dafür und ich möchte mich entschuldigen. Und dann hat Campino hat dann Folgendes gesagt, hör mal hier.
2: Sag sie ihm, ich würde mich noch sehr gut an das Gespräch erinnern und er braucht sich nicht schämen, es wäre alles völlig fein gewesen.
0: Siehst du? Ja. Und jetzt sind Campino und ich wieder beste Freunde. Ist das geil?
1: Das ist geil, ja. Na klar.
0: Und das Beste daran ist, dass er mir Tickets gegeben hat und die gebe ich jetzt an dich. Herzlichen Glückwunsch, du bist bei den Toten Hosen dabei.
1: Ist das super, das ist toll. Super.
0: Geil, oder? Mit wem gehst du hin?
1: Ja, mit meiner Nichte.
0: Ah ja, wie alt ist die denn?
1: 24.
0: Also Tante und Nichte zusammen bei den Toten Hosen. Werdet ihr euch in den Armen liegen, vielleicht ein Schlüppi auf die Bühne werfen zu Campino, meinem besten Freund. Und das Ganze zu dieser Musik hier. Hör mal genau hin. Tage wie diese. Das wird herrlich, oder?
1: Das ist so toll, ja. Ich weiß gar nicht, was ich sagen soll.
0: Ganz viel Spaß beim Konzert, wünsche ich.
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0: David Bowie. Hier bei Rockantenne Hamburg. Das war doch schon mal schön. Ziggy Stardust, das ist der beste Rock nonstop, gleich mit The Calling. Tolle Stimme und Money Mann auch noch am Start. Tolles Klavier, hören wir alles gleich, kurz nach 8.
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8: Ich bin Katrin Steinberger. Es ist 8 Uhr. Guten Morgen. An 6 deutschen Seehäfen wird heute gestreikt. Dazu ruft die Gewerkschaft Verdi auf. Betroffen sind Hamburg, Bremerhaven, Bremen, Wilhelmshaven, Emden und Bracke. Hintergrund sind stockende Tarifverhandlungen. Verdi fordert für die rund 11.000 Beschäftigten gut 8% mehr Geld. Die Arbeitgeberseite bietet gut 5%. Unsere Feuerwehren brauchen eine bessere Ausrüstung. Das fordert Siegfried Meyer, Bundesvorsitzender der Deutschen Feuerwehrgewerkschaft, im ZDF heute Morgen. Hintergrund sind die vielen großen Waldbrände auch bei uns in Deutschland diesen Sommer. Diese ließen sich durch vorbeugende Maßnahmen eindämmen, zum Beispiel durch strategische Schneisen, so Meyer. Bei der FIFA rollen offenbar jetzt Köpfe. Betriebsdirektor Kevin Lamour hat seinen Posten verloren, wenige Wochen nachdem er Präsident Gianni Infantino und dessen Investorenpläne scharf kritisiert hatte. Der Fußball-Weltverband bestätigte das Ende der Zusammenarbeit, nennte aber keine Gründe. Offiziell bedankte sich die FIFA für die zweijährigen Dienste.
9: Natürlich. Aber wir merken uns, niemand kritisiert Gianni. Es sei denn, Gianni ist ein Tiefdruckgebiet, aber ich weiß gar nicht, wie das jetzige heißt. Wir haben 14 Grad in Hamburg. Wir kriegen ein bisschen Regen ab heute, hier und da mal kleinere Schauer möglich. 18 Grad die Spitzentemperatur und auch morgen bei 18 Grad eher verregnet als sonnig.
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9: Da gibt es ein bisschen was in Sachen Stau. Wir fangen erstmal an mit einem Plastikteil auf der A255 Richtung Neue Elbbrücken, also Stadt einwärts. Der Abfahrt oder Abzweig Vettel, da liegt ein Plastikteil, da steht auch gleich noch ein Blitzer daneben. Und wir haben zwei Staus, A7 Flensburg Richtung Hamburg, zwischen Stelling und Bahrenfeld 2 Kilometer. Und auf der anderen Seite Hannover Richtung Hamburg zwischen Heimfeld und Elbtunnel 6 Kilometer stockender Verkehr. Da gibt es auch noch den Hafenstreik, habt ihr eben schon in den Nachrichten gehört, am Containerterminal Burchardkai. Das führt natürlich auch dazu, dass da ein bisschen mehr los ist. Es gibt eine Sperrung wegen einer Ölspur nach dem Unfall auf der A24 Hamburg Richtung Berlin zwischen Horn und Jenfeld. Und es gibt Blitzer auf dem Rugenwag in Osdorf, beidseitig bei Butnikowski. Und dann stehen sie auf der Breite Straße stadtauswärts, Höhe Haltestelle Fischmarkt. Das ist, wenn ihr da unten am Hafen Richtung Palmaille hochfahrt. Und wenn ihr noch mehr habt, 0800 1068 666. Vielen Dank, gute Fahrt.
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9: Lilly im Urlaub und zwar 2 Wochen hat sie sich verdient. 8.03 Uhr, wir ziehen alleine durch mit The Calling. Schönen guten Morgen.
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Rage Dirtbag bietet es hier bei Rock Antenne Hamburg. Wir haben es 8.16 Uhr. Schönen guten Morgen. Dienstag, der 18. August. In Hamburg gehen, glaube ich, Donnerstag die Schulen wieder los. Ne? Mein Sohn musste letzte Woche schon wieder hin am Donnerstag und ist dann diese Woche das allererste Mal in seinem Leben auf Klassenfahrt gefahren. Gestern. Das fand ich ganz schrecklich als Papa, wenn er jetzt weg ist, weil man weiß ja nicht, ich weiß, wo er ist, aber ich kann ihn ja nicht erreichen und er kann mich nicht erreichen und dann muss man darauf hoffen, dass alles gut ist und dass er dann irgendwie am Freitag wieder auftaucht. Er musste aber zwei Songs mitnehmen, weil die da eine Party feiern werden. In der vierten Klasse geht das alles schon los mit Partys. Und dann habe ich ihm alles Mögliche vorgespielt. Ich habe gesagt, hier musst du Deichkind hier und dies und das und irgendwelchen Disco-Kracher habe ich ihm vorgespielt. Er hat mal gesagt, nee, will ich nicht. Nee, alles Mist, scheiße. Nee, lass mal. Nee, das ist ja gar nicht gut. Und dann sagt meine Frau, nee, nimm doch mal hier die Foo Fighters und Everlong. Ich mache das an und er sagt, ja genau, das ist es. Also so läuft das mit der musikalischen Früherziehung. Ich wollte ihm mal Disco nahe bringen, aber er ist bei Rock geblieben. Bin auch ein bisschen stolz und habe auch abends heimlich geweint. 8.17 Uhr, Rock Antenne Hamburg hier mit dem besten Rock Nonstop-Abfahrt mit den Foo Fighters. Schönen guten Morgen.

0: beste Rock Nonstop hier bei Rock Antenne Hamburg und geht los in wenigen Augenblicken. Da haben wir es nämlich schon halb neun.
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13: Ich bin Katrin Steinberger. Es ist 8:30. Guten Morgen. In Thüringen bröckelt die Brombeer-Koalition. Zwei Abgeordnete des BSW entziehen Ministerpräsident Mario Vogt ihre Unterstützung. Damit steht der CDU-Politiker nur noch an der Spitze einer Minderheitsregierung. Auslöser ist der Entzug von Vogts Doktortitel durch die TU Chemnitz. Die Feuerwehr kämpft weiter gegen den großen Flächenbrand im belgischen Naturschutzgebiet Hohenfenn. Auch deutsche Einsatzkräfte sind beteiligt. Gestern hatte Regen den Einsatzkräften in die Hände gespielt. Das Feuer bleibt aber unberechenbar. Ein Problem ist der Torfboden. Der brennt tief unter der Erde. Die deutsche Basketballnationalmannschaft muss vorerst auf Welt- und Europameister Andreas Obst verzichten. Der 30-Jährige vom FC Bayern fällt wegen Rückenbeschwerden aus und wird in München behandelt. Der Zeitpunkt ist ungünstig. Am Freitag spielen die deutschen Basketballer in Hamburg im Supercup-Halbfinale gegen Tschechien.
0: Schauen wir doch mal um 8:31 aufs Rockantenne Hamburg Wetter. Das ist ja nicht so doll, ne? Wir sind ein bisschen im Knick drin sommerlich. Wir haben 14 Grad, kriegen 18. Es bleibt heute relativ grau und es kann auch mal einen Tropfen Regen geben. Und morgen das gleiche, 18 Grad. Ganzen Tag mal ein paar Tröpfchen Regen. Sogar am Donnerstag noch Regen. Sogar am Freitag könnte es noch Regen geben, aber jetzt kommt das Gute, am Wochenende könnte es dafür auch ganz schön werden. Drücken wir dafür doch mal die Daumen, wäre doch auch mal gut, oder?
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0: Und ein bisschen Wasser kann ja nicht schaden, dann werden auch die Straßen auch mal wieder sauber. Und das ist wichtig, weil es gibt nämlich gerade eine Sperrung, und zwar auf der A24 Hamburg Richtung Berlin zwischen Horn und Jenfeld. Da ist nach einem Unfall Öl ausgelaufen und die Ölspülung muss erstmal beseitigt werden. Auf der A7 Flensburg Richtung Hamburg zwischen Stelling und Bahrenfeld 2 Kilometer stockend und auf der A7 Hannover Richtung Hamburg zwischen Heimfeld und Elbtunnel 4 Kilometer stockender Verkehr. Und wenn ihr da Waldershof runterfahrt, kann das sein, dass da auch ein bisschen länger dauert. Heute ist Streik im Hamburger Hafen. Da stehen die Leute auf der Fahrbahn und sagen, mehr Geld, schnell, schnell. Wir haben Blitzer auf der Palmeide stehen sie, wenn ihr in Richtung Altona fahrt. Ich habe hier vorm Haus Nummer 90 stehen. Ja, weiß ich gar nicht, wo das ist. Aber würdet ihr schon sehen, hat Conny uns durchgefunkt. Vielen Dank dafür. Und sie stehen auf der Eifelstraße statt einwärts gegenüber von der Aral-Tankstelle. Falls ihr noch mehr gesehen habt, ruft gerne durch, kostenfrei aus allen Netzen. Unsere Nummer 0800 168 666.
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Benatar und Heartbreaker und ich will euch das Herz nicht brechen, aber ich muss es tun. Kennt ihr Sinner? Diese unglaubliche Band, die es schon seit so vielen Jahren gibt. Seit 1980, da haben sie sich nämlich gegründet. Von Matt Sinner, dem Mastermind, der wirklich geile Sachen entwickelt hat, eine tolle Erfolgsgeschichte hingelegt hat und jetzt diese Erfolgsgeschichte mit einem großen Knall beenden wird. Deswegen heißt nämlich das letzte Album Boom Bang Goodbye. Und das ist das Album der Woche in dieser Woche hier bei Rockantenne Hamburg. Und das würde ich euch gerne schenken, damit ihr auch an diesem Ende, dem schönen, schaurigen Teil haben könnt. Das ist wirklich ein tolles Album mit sehr viel Ohrwurmkandidaten drauf. Wir hören ja auch gleich rein. Aber ich möchte es euch auch schenken, wenn ihr Bock drauf habt. Einfach kurz durchrufen auf der 0800 1068 666. Und wir hören uns sofort nach dem Album, wo wir jetzt reinhören wollen, vom Album Boom Bang Goodbye, gibt es von Sinner jetzt hier auf Rockantenne Hamburg. Are you ready? Schönen guten Morgen.

0: Sinner, unser Album der Woche, Boom Bang Goodbye. Ja, ich sag auch zum Album Goodbye, weil das möchte bei Conny einziehen. Guten Morgen, Conny, hast du überhaupt noch Platz da bei dir?
1: Hallo Schmidt, ja, also ein bisschen Platz schaffe ich immer. Ja? Ich weiß zwar nicht genau, wie viele CDs ich habe, aber das sind so ungefähr 2,5 Meter. Also,
0: 2,5 Meter CDs, da kommst du auf eine mehr oder weniger auch nicht an, ne? Da haben wir, da schieben wir noch einmal rein.
1: Notfalls gibt es die nächste Erweiterung.
0: Und Sinner ist sowieso, sagst du auch, Matt Sinner, das ist auch etwas, wo du dich gut mit anfreunden kannst, ne?
1: Da kann ich mich sehr gut mit anfreunden und mit der Neuen, da freue ich mich drauf. Bin gespannt, wie sie insgesamt ist.
0: Ich glaube, sie ist ganz gut. Also, sie müsste gut bei dir ankommen. Dann viel Spaß damit, aber ich darf auch ein bisschen Gary Moore anmachen, hast du auch nichts dagegen, ne?
1: Oh, na, immer
0: her damit. Oh, na, ein Glück. Ich hab schon gedacht, du. Gary Moore, Still Got the Blues, hier bei Rock Antenne Hamburg um 8:45. Das ist der beste Rock nonstop. Schönen guten Morgen. Hau rein, Alter!

0: Status Quo hier bei Rock Antenne Hamburg. Gleich der beste Rock Nonstop mit Black Sabbath. Ohne Ozzy geht nix. Und mit dabei auch Volbeat, Maybelline in Hüfthalter. Maybelline, die hoffte Hole, hören wir gleich um kurz nach neun.
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0: Zukunft besser aufgestellt zu sein, braucht es bessere Ausrüstung und eine vorausschauende Planung, sagt Siegfried Meyer, Bundesvorsitzender der Deutschen Feuerwehrgewerkschaft im ZDF. Zum Beispiel könnten strategisch Schneisen im Wald angelegt werden. Für Fußball-Bundestrainer Jürgen Klopp stehen die ersten Länderspiele an. Heute startet der Ticketvorverkauf für die Nations League-Spiele. Gegen Griechenland spielt die DFB-Elf Ende September in Augsburg, Anfang Oktober in München gegen Serbien. Der Vorverkauf für das Spiel in Augsburg startet um 10, für München um 14 Uhr. Zum ersten Mal seit über 25 Jahren gibt es bei Länderspielen auch wieder Stehplatztickets.
1: Na Wahnsinn, 9 Uhr schon wieder durch und wir schauen uns das Rockantenne Hamburg-Wetter an. Es wird aber wahrscheinlich nicht mehr viel besser werden als das, was wir jetzt am Himmel sehen. Es ist grau, ein paar Wolken sind unterwegs, wo Regen rauskommt und wir kriegen heute 18 Grad, 15 davon haben wir. Bleibt auch die nächsten Tage so, ne? Es wird irgendwie auch nicht viel besser werden. Morgen sind wir auch bei 18 Grad, ein Mix aus Sonne, Wolken, ein bisschen Regen. Vielleicht wird es ein bisschen besser wettertechnisch am Wochenende. Bis dahin halten wir durch, aber die Umwelt freut sich über Regen.
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1: War noch viel zu trocken die letzten Tage. Auf den Straßen gibt es zwei Staus. A1 hinüber Richtung Hamburg zwischen Morfleet und Norderelbbrücke 2 Kilometer und 4 Kilometer auf der A7 Richtung Norden zwischen Heimfeld und Elbtunnel. 9 Blitzer habe ich auch, beziehungsweise Michael hat ihn. Guten Morgen, wo steht er denn?
3: Moin Schmidt, auf der A25 Fahrt Richtung Vorsklack in der Ausfahrt Bergedorf bauen sie gerade auf.
1: Alles klar, noch ganz frisch, vielen Dank dafür. Und dann steht auch noch einer auf der A255 statt einwärts beim Gespenst vorne. Das ist die Abfahrt Vettel-Georgswerder vorm Brückenpfeiler. Habt ihr noch mehr? 0800 1068 666. Danke, gute Fahrt.
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1: Lillys im Urlaub, aber es gibt trotzdem Sixpack. 6 Songs am Stück mit dabei. Black Sabbath, Aerosmith, Linkin Park. Und das reicht. 3 habe ich euch verraten, die anderen 3 sind Überraschungen. Wir hören uns gleich wieder. Viel Spaß, 9:02 haben wir.
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0: Free und Wishing Well, der Wunschbrunnen. Ich habe eine Münze reingeschmissen und habe gesagt, ich wünsche mir Kiss. Und Leute, gleich gibt's Kiss. Der Wunsch ist in Erfüllung gegangen. Ist das geil? Und dazu dann im besten Rock Nonstop auch noch Nirvana. Und so viele tolle andere Sachen, die ihr alle gleich hören werdet. Jetzt haben wir es 9.24 Uhr. Es gibt das gleich alles um kurz nach halb 10.
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0: Das Rockantenne Hamburg Wetter für den heutigen Dienstag. Es ist grau und bleibt grau und es kann hier und da auch noch mal ein paar Tropfen Regen geben. Da müssen wir leider mit arbeiten. Wir kriegen 18 Grad, haben 15 davon erreicht und morgen sind wir auch wieder so bei 18, 19 Grad mit sehr viel Grauanteil und noch ein bisschen mehr Regen als heute sogar. Aber es ist gut, weil es ist alles so trocken. Insofern, ich rege mich gar nicht drüber auf, sondern ich heiße den Regen willkommen. Könnt ihr auch machen.
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0: Fühlt sich dann auch viel besser an gleich, wenn man nass geregnet ist. Auf der A1 Lübeck Richtung Hamburg zwischen Moorfleet und Norderelbbrücke 2 Kilometer stockend und A7 Hannover Richtung Hamburg zwischen Heimfeld und Elbtunnel 4 Kilometer stockend. Und wenn ihr da runterfahrt, Waldershof, kann das hier und da auch noch ein bisschen zwacken und zwicken, denn da ist heute Hafenstreik. Was haben wir noch? Wir haben Blitzer in Ostdorf auf dem Rugenberg stehen. Sie beidseitig bei Butnikowski vor der Tür. Und dann haben wir noch einen in Tondorf, Friedrich-Ebert-Damm, Steinwärts bei Hugo Fohe, dem Ford-Händler, vor der Tür. Und wenn ihr noch mehr habt, 0800 106 8666. Vielen Dank, gute Frage.
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0: Vielleicht die beste Liveband der Welt. Die Queens of the Stone Age. The Lost Art of Keeping a Secret. Wir haben keine Geheimnisse. Es gibt jetzt Kohle, Freunde.
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0: Genau, da könnt ihr uns eure Lieblingsgeschichten zu euren Lieblingssongs einfach mal schreiben auf rockantenne.hamburg. Wir haben für euch 500 Euro Cash und ein 200 Euro NKL-Lospaket. Das bekommt ihr von mir ganz einfach dafür, dass ihr uns mitteilt, welcher Song für euch so richtig gut funktioniert und wo ihr bestimmte Erinnerungen habt. So zum Beispiel auch Lena aus Hude. Guten Morgen.
2: Moin, Schmidt.
0: Du hast einen Rocksong deines Lebens. Erzähl uns was dazu, bitte.
2: Das ist Don't Stop Believin' von Jeremy. Ja, der geil. Begleitet mich schon lange. Ich liebe diesen Song und der gibt mir immer wieder neue Kraft und neuen Mut. Egal, was passiert, was man überwinden muss, wenn es gerade mal schwierig läuft, aber auch wenn es schön läuft, dann ja, höre ich den immer total gerne.
0: Okay, auf was beziehst du das?
2: Eigentlich würde ich sagen auf meine Tochter und mich. Oh. Ich bin alleinerziehend. Wir beide, also sie ist 7 Jahre alt und wir wohnen hier zusammen. Und es ist manchmal schon schwierig, so den Alltag alleine zu wuppen, wenn man noch nebenbei arbeitet. Und
0: das kann ich mir vorstellen.
2: Ja, jetzt muss ich gerade mal kurz einen Moment durchatmen. Ich bin immer ganz emotional bei sowas.
0: Ich auch, bin ja auch dicht am nah am Wasser gebaut. Reden wir über was Schönes. Was ist denn so ein Glücksmoment für dich?
2: Tatsächlich, als wir dieses Jahr im Mai nach Fehmarn gefahren sind, zur Mutter-Kind-Kur. Das war im Auto auf der Hintour und da habe ich mich auf 3 Wochen Krafttanken gefreut. Und wir hatten da auch eine richtig, richtig schöne Zeit.
0: Das kann ich mir vorstellen. Das ist toll. Das ist so ein Glücksmoment und dieser hat man ja auch, wenn man diesen Song hört. Und weil du das so schön erzählt hast, schenken wir dir jetzt 500 Euro in bar und 200 Euro NKL-Lospaket noch oben drauf. Herzlichen Glückwunsch.
2: Oh, ich kann das gar nicht glauben. Ich freue mich total.
0: Ja, kannst du gut gebrauchen, ne? Was machst du mit dem Geld? Hast du schon eine Idee?
2: Ich kann das auf jeden Fall immer gebrauchen, weil immer irgendwas kaputt ist oder anliegt. Aber vielleicht werde ich das auch einfach für einen schönen Tag mit meiner Tochter machen oder
0: das
2: irgendwie mit ihr mal eine Nacht wegfahren oder so. Ich glaube, das tut uns ganz gut.
0: Ja, noch mehr Glücksmomente. Jetzt sowieso, weil jetzt kommt dein Song und den genießen wir alle gemeinsam. Journey und Don't Stop Believin' hier bei Rockantenne Hamburg. Schönen guten Morgen.

0: Der beste Rock Nonstop hier bei Rock Antenne Hamburg mit den New Radicals. Gleich machen wir die auf. Und einen der größten Rocksongs aller Zeiten von Lynyrd Skynyrd hören wir Superman. Das Rock zum Niederknien gleich um kurz nach 10.
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7: Ich bin Jutta Ribrock. Es ist 10 Uhr. Guten Tag. Im Prozess um die mutmaßliche Entführung der Kinder von Unternehmerin Christina Block wird jetzt am Vormittag die Hauptermittlerin der Hamburger Polizei noch einmal gehört. Gericht und Anwälte dürfen weitere Fragen stellen. Block soll eine Sicherheitsfirma beauftragt haben, ihre zwei Kinder vom Wohnort ihres Ex-Manns in Dänemark nach Deutschland zu entführen. Block weist die Vorwürfe zurück. In Sachsen-Anhalt wird gleich ein neues Forschungszentrum zur Drohnensicherheit eröffnet. Unter realistischen Bedingungen sollen dort Techniken entwickelt werden, wie man Drohnen rechtzeitig erkennt und sie dann auch vom Himmel holt. Vor etwa 2 Wochen war am Flughafen Leipzig-Halle eine Sprengstoffdrohne entdeckt worden. Landwirtschaftsminister Reiner hat den Bauern in Deutschland Hilfen versprochen. Wegen der Trockenheit fällt die Ernte ja dieses Jahr mager aus. In der ARD sagte Reiner, die Bundesregierung arbeite an Lösungen für die Landwirte. Es brauche aber zunächst verlässliche Erntezahlen. Der Bauernverband stellt in einer halben Stunde seine erste Erntebilanz vor.
8: Schauen wir aufs Rockantenne Hamburg Wetter. Da gibt es heute mal ein bisschen Regen zur Abwechslung. Jetzt haben wir gerade so eine trockene, wenn auch sehr graue Phase. 15 Grad und viel mehr wird es auch nicht werden. Insgesamt 18 Grad, das ist, was heute drin ist. Morgen ähnliches Wetter bei 19 Grad. Eher verregnet, grau und ich finde es trotzdem ganz schön, weil wir so lange keinen Regen mehr hatten. Man hat es richtig vermisst.
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8: Auf den Straßen nicht viel los. Wir haben einen Stau auf der A1 Lübeck Richtung Hamburg zwischen Morfleden und Stillhorn, 4 Kilometer. Und 2 Kilometer auf der A7 Richtung Norden zwischen Waltershof und Elbtunnel. Ansonsten kann ich euch nur noch Blitzer anbieten. Sie stehen auf der A25 Richtung Kurslack in der Ausfahrt Bergedorf, auf der Palmaille Richtung Altona. Und dann stehen sie auch noch auf der Steilshuber Allee Stadt auswärts kurz hinterm Lidl. Und wenn ihr noch mehr habt, 0800 106 8666. Danke, gute Fahrt.
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9: Auf geht's, ab geht's, der Dienstagvormittag bei Rockantenne Hamburg. Nein, wir machen jetzt kein Ballermann-Party hier. Wir machen natürlich den besten Rock nonstop gleich mit Lynyrd Skynyrd und Simple Man. Außerdem die neue Nummer von Nickelback und die zeigen endlich, wie hart sie wirklich sind. Rattle the Cage heißt das Teil und rein starten wir mit Manu Diao und Black Saturday.

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einfach Kult. Ugly Kid Joe, Everything About You bei Rockantenne Hamburg. Und gleich Sommersound von Eddie Cochran dabei. Sometimes I wonder what I'm gonna do, but there ain't no cure for the summertime blues. Und dann darf der Mann ran, der in meinem Jugendzimmer ungefähr jeden Zentimeter meiner Wände tapeziert hat. Jacoby Jennings von Papa Roach, Getting Away with Murder.

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Metallica für den Dienstagvormittag auf Rockantenne Hamburg. Ja, und ohne diesen medizinischen Fortschritt hätte es Sex, Drugs and Rock'n'Roll wohl nie so gegeben. Heute vor 66 Jahren kommt die Anti-Baby-Pille auf den Markt. Dieses kleine Wundermittel prägt in den 60ern die Hippie-Bewegung und macht das Thema freie Liebe möglich. Stellt euch mal vor, diese Pille hätte es nie gegeben. Dann wäre Crybaby von Janis Joplin die inoffizielle Woodstock-Hymne. Bei knapp 400.000 Besuchern wären das summa summarum 200.000 Babys, Zwillinge, nicht einberechnet. Dann wäre Rolling Stones Frontmann und Womanizer Mick Jagger wohl immer noch auf der Suche nach seinen Babys. Offiziell liegt seine aktuelle Quote bei 8 Kindern. Ohne Pille könnten es wohl auch 800 sein. I've got another confession to make. Ja, dann hätte Foo Fighters Frontmann Dave Grohl möglicherweise noch ein paar mehr Beichten ablegen müssen. Ach, draußen wird's auf jeden Fall ja endlich etwas kühler. Perfektes Wetter, um sich also wieder daheim einzumummeln und an die Kinderplanung zu denken. Den besten Soundtrack dazu liefern wir euch von den Blues Pills. Lady in Gold bei Rockantenne.

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0: mehr als dreimal so teuer werden könnte wie ursprünglich geplant. Inzwischen ist von bis zu 780 Millionen Euro die Rede. Hitze und Trockenheit sorgen in diesem Jahr für eine eher unterdurchschnittliche Getreideernte. Der Deutsche Bauernverband rechnet mit 7% weniger Ertrag als im vergangenen Jahr. Auch die Tierhalter machen sich Sorgen, so Bauernpräsident Ruckwied. In besonders trockenen Regionen wächst kaum noch Gras für die Fütterung. Ruckwied fordert, die Direktzahlungen an die Landwirte großenteils vorzeitig schon im Oktober auszuzahlen. In Kochstedt in Sachsen-Anhalt ist jetzt ein neues Forschungszentrum zur Drohnenabwehr eröffnet worden. Es gehört zum Deutschen Zentrum für Luft- und Raumfahrt. Forschende testen dort neue Sicherheitstechnologien gegen Drohnen unter realen Bedingungen. Wie wichtig das ist, zeigte sich zuletzt am Flughafen Leipzig-Halle. Dort war eine Drohne mit Sprengstoff entdeckt worden.
1: Danke, Jutta. Gleich Classic Rock von Toto, jetzt das Rockantenne Hamburg Wetter. Gerade kam so ein bisschen Sonne hier rein im Studio, es ist aber eher bewölkt und auch gar nicht so warm. 17 Grad, jetzt gemessen beim Volkspark in Altona, 17 in Wandsbek, 17 bei euch in Seevetal, 18 kriegt ihr heute maximal. Regen immer mal wieder dabei, vor allem in den Abendstunden wird es nass. Morgen gleiches Programm, dann nur 2 Stunden Sonne bis zu 18 Grad. Ja, das bleibt jetzt erstmal so.
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1: Vorsicht bitte auf der A1 Hamburg Richtung Lübeck zwischen Basbüttel und Stapelfeld. Da liegen Gegenstände auf der Straße. Auch A1 Lübeck Richtung Hamburg. Da stockt es 5 Kilometer zwischen Moorfleet und Stillhorn. A1 ist außerdem gesperrt Hamburg-Lübeck in beiden Richtungen zwischen Billstedt und Öjendorf. Linke Spur, um genau zu sein, da ist eine Tagesbaustelle. Und auf der A25 steht ein Blitzer Richtung Kurslack in der Ausfahrt Bergedorf. Wenn ihr noch irgendwas habt, dann sagt doch gerne Bescheid. 0800 168 666.
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3: Habt es schön, habt es fein an diesem Dienstagvormittag. Wir starten rein mit den Beatsteaks aus Berlin. Mit Queen und We Will Rock You.

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den 80ern absoluter Reinform. Robert Palmer, Addicted to Love bei Rockantenne Hamburg. Gleich ein fantastisches Cover von Taylor Swift's Cruel Summer. Sleep Theory haben sich dem Ding nämlich angenommen und jetzt dürfen auch wir Rocker den Song ganz ohne schlechtes Gewissen hören und ohne uns schämen zu müssen. Wobei ich mich noch nie geschämt habe, Taylor Swift zu hören. Ich geb's zu. So, aber von Sleep Theory natürlich nochmal geiler. Cruel Summer gleich dabei bei uns auf Rockantenne Hamburg. Außerdem Sommersound von Bob Seger mit Shake.

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0: rausgekommen. Heute vor genau 40 Jahren ein Album, das Bon Jovi zu Weltstars macht. Slippery When Wet. Und darauf mit drauf natürlich einer dieser Mega-Hits. Wanted, Dead or Alive. Haben wir gerade gehört bei Rockantenne Hamburg. Und das ist natürlich der Traum eines jeden. Ganz hoch in den Olymp der Rockstars aufsteigen. Und unsere Lokalhelden aus Hamburg Rock City haben eventuell noch einen etwas längeren Weg vor sich als Bon Jovi. Das macht sie allerdings nicht weniger großartig. Unser Lokalpokal, hier kommt Leo Lange.
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2: Das Musikmagazin The Rolling Stone nannte sie mal die einzige deutsche Rock- und Soul-Sängerin mit Weltniveau. Und auch mit den Rolling Stones hat diese Powerfrau schon zusammengearbeitet. Ihre Karriere startete mit einer Hamburger Band, die durch ihren bluesigen Sound mit der Hammond-Orgel nicht nur an die Purple erinnert, sondern gleich ein ganzes Genre mitgeprägt hat. Tach, ich bin Leo aus der Musikredaktion und es geht um niemand Geringeren heute als Inga Rumpf und die Band Frumpy. Die Geschichte mit Frumpy begann in der Hamburger Band The City Preachers. Da hat sie nämlich gesungen mit all ihren zukünftigen Bandkollegen und ihrem WG-Mitbewohner Udo Lindenberg. In ihrer Autobiografie hat sie übrigens später geschrieben, dass Udo nicht immer ganz einfach gewesen ist, so als Mitbewohner, aber dass sie immer Freunde geblieben sind. Den City Preachers haben sie und ihre Bandkollegen dann schließlich den Rücken gekehrt und wurden im Jahr 1969 zu Frumpy. Die Band gilt heute noch als elementarer Mitbegründer des Krautrock-Genres, einer progressiven Rockrichtung, die sich im Nachkriegsdeutschland so rund um die 68er formiert hat. Krautrock heißt das Ganze übrigens, weil es spezifisch um deutsche Bands ging und wir damals für viele Amerikaner halt noch so hießen, ne? Die Krauts von Sauerkraut, ne? Ihr versteht. In diesem Genre ging es hauptsächlich darum, nicht nur politisch, sondern auch musikalisch Grenzen zu sprengen. So hatte Frumpy zum Beispiel als Rockband in der ersten Zeit überhaupt keinen Gitarristen. Und die Düsseldorfer Truppe Kraftwerk, auch eine Größe im Krautrock damals, wurde mit der Zeit so seltsam und elektronisch, dass sie sich am Ende nur noch als Multimedia-Projekt bezeichnet haben und nicht mehr als Band. Das Motto im Krautrock war also neugierig bleiben, viel experimentieren und improvisieren, Rock'n'Roll eben. Und Frumpy, die waren immer vorne mit dabei. Lange hat's die Band aber nicht gegeben. Nur nach etwas mehr als so 3 Jahren Karriere gingen die Mitglieder von Frumpy schon 72 wieder auseinander, weil sie alle unabhängig voneinander solo furchtbar erfolgreich geworden sind. So, jetzt habe ich eine Menge geredet, muss aber noch mein Lokalpokal loswerden. Der geht an den Song, mit dem es damals alles so richtig losging. Den Durchbruchstrack von Inga und Frumpy. Hier ist How the Gypsy Was Born. Sowas gibt's nur hier auf Rockantenne Hamburg.

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18: Ich bin Jutta Ribrock. Es ist 12 Uhr. Guten Tag. In 6 deutschen Seehäfen laufen bis zu 24-stündige Warnstreiks von Hafenarbeitern. Betroffen sind die nach Umschlag wichtigsten deutschen Häfen Hamburg, Bremerhaven und Wilhelmshaven sowie Bremen, Emden und Brakel. Der Warenumschlag ist teils zum Erliegen gekommen, berichten die Unternehmen. Die Gewerkschaft Verdi fordert für die rund 11.000 Beschäftigten 8,2% höhere Stundenlöhne. Die Arbeitgeber boten zuletzt 5,1%. Bauernpräsident Ruckwied fordert finanzielle Soforthilfen für die Landwirte. Die Getreideernte fällt in diesem Jahr unterdurchschnittlich aus, so Ruckwied bei der Vorstellung einer ersten Bilanz. 7% weniger erwartet er im Schnitt gegenüber dem vergangenen Jahr. Bei der FIFA hat Betriebsdirektor Kevin Lamour seinen Posten verloren, wenige Wochen nachdem er Präsident Infantino und dessen Investorenpläne scharf kritisiert hatte. Der Fußball-Weltverband bestätigte das Ende der Zusammenarbeit, nannte aber keine Gründe. Offiziell bedankte sich die FIFA für die zweijährigen Dienste.
19: Danke, Jutta. Gleich schmeißen wir mal eine schöne Runde Toten Hosen an. Das ist doch genau der richtige Soundcheck für die Mittagspause. Jetzt das Rockantenne Hamburg-Wetter. Das könnte noch ein bisschen schöner sein. Es ist eher grau, ein bisschen frisch.

0: Nordelbe 7 Kilometer. A7, Flensburg Richtung Hamburg, da auch Stop and Go zwischen Volkspark und Elbtunnel 3 Kilometer. Blitzer stehen auf der A25 Richtung Kursdag, wenn ihr da die Ausfahrt Bergedorf nehmt. Und in Steilshoop, da haben sie sich auch hingestellt. Steilshooper Allee stadtauswärts, kurz hinter Lidl, da aufpassen. Und wenn ihr noch was habt, dann nicht zögern, einfach kostenlos durchklingeln. 0800 168 666.
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2: Mahlzeit an diesem Dienstagmittag gleich mit der neuen Nummer von These Wicked Rivers. Richtiger Sommersound. Horse to Water heißt das Teil. Hören wir gleich. Außerdem Klassiker von The Who, Pinball Wizard. Song, der auf ihrer aktuellen Abschiedstour natürlich in der Setlist nicht fehlen darf. Starten wir rein. Die

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drei Musketiere, Sting, Rod Stewart und Bryan Adams für eben jenen Film. All for Love bei Rock Antenne Hamburg. Gleich wird's ein bisschen verrückter mit Kiss Crazy Crazy Night. Und in die 2000er geht's mit Muse und Undisclosed Desires.

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8: 12.31 Uhr.
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8: Vorsicht bitte auf der A255 stadtauswärts in der Ausfahrt Elbinsel. Da steht ein Liegenbleiber und Gefahr durch Menschen auf der Straße. Menschen auf der Straße und ein Liegenbleiber in der Ausfahrt Elbinsel auf der A255 stadtauswärts. Da bitte vorsichtig
1: fahren. 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
1: 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Das ist Lederford, Kiss Me Deadly.

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6: Ich bin Cordula Senf, es ist 13 Uhr. Blutspenden und ein exklusives Wacken-Shirt abstauben. Das Uniklinikum Hamburg-Eppendorf und das Wacken Open Air setzen ihre gemeinsame Aktion für Blutspenden fort. Am kommenden Samstag gibt es den nächsten Blood Donation Day im Eppendorfer Klinikum. Musikalisch begleitet vom Heavy Metal Chor Metalcore e.V. Im Uniklinikum Eppendorf werden jedes Jahr rund 40.000 Blutkonserven benötigt, aber es kommen nur etwa 27.000 Spenden zusammen. Im deutschen Wohnungsbau geht's weiter bergauf. Auch im Juni wurden deutlich mehr Wohnungen genehmigt, sowohl Neubauten als auch Umbauten. Im gesamten ersten Halbjahr stieg die Zahl der Baugenehmigungen um gut 15%. Ein junger Ukrainer ist wegen Agententätigkeit in Deutschland zu einer Haftstrafe verurteilt worden. Laut Anklage soll er im Auftrag Russlands Brandanschläge vorbereitet haben. Er verschickte Pakete mit GPS-Trackern in die Ukraine. Später sollten auf diesem Weg Brandsätze verschickt werden, so die Ermittler. Das Oberlandesgericht Stuttgart verhängte 1 Jahr und 3 Monate Haft. 2 Mitangeklagte wurden freigesprochen.
7: Dankeschön, Cordula. Gleich Classic Rock von Foreigner, jetzt das Rockantenne Hamburg Wetter. Heute durchgängig eher grau bewölkt, mal ein bisschen nass hin und wieder. 18 Grad, das ist kaum zu glauben, es ist schon die Höchsttemperatur. Gemessen bei den Landungsbrücken 18, auch in Ulstedt steht 17 bei euch in Wedel. Ja, vor allem Regen dann wieder in den Abendstunden am Start. Morgen geht's auch nass los, später ein bisschen Sonne dabei, aber auch wieder bis zu 18 Grad. Gerade so ein bisschen Sommerpause angesagt.
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7: 7 Kilometer Stop and Go auf der A1 Lübeck Richtung Hamburg zwischen Oehlendorf und Dreieck Norderelbe. Da braucht ihr so eine halbe Stunde länger. Auf der A7, da ist auch voll. Flensburg Richtung Hamburg zwischen Dreieck Nordwest und Elbtunnel 6 Kilometer. Dann haben wir Blitzer gesehen, unter anderem auf der A255 stadteinwärts beim Gespenst bzw. bei der Abfahrt Veddel-Georgswerder und auch in Ostdorf stehen sie. Rubenbark in beide Richtungen wird da geblitzt bei Butni vor der Tür. Wenn ihr noch irgendwas habt, dann sagt doch gerne Bescheid. 0800 1068 666 kostenlos hier im Studio. Euch eine gute Fahrt.
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1: Sinner, Boom Bang Goodbye. Wir nehmen Abschied von einer deutschen Hardrock-Institution. Nach fast 45 Jahren verabschieden sich Sinner in den Ruhestand, aber wie der Albumtitel schon sagt, mit einem lauten Knall. Goodbye ist kein wehmütiges Lebewohl, sondern ein Statement einer Band, die es nochmal wissen will. Bandchef Matt Sinner hat sich für diesen letzten Streich illustre Gäste ans Mikrofon geladen. Ronnie Romero, Michael Sadler oder Eric Martin veredeln unter anderem die eh schon starken Songs. Auch wenn uns Matt Sinner natürlich mit Primal Fear weiterhin erhalten bleiben wird, scheiden tut trotzdem weh. Boom Bang Goodbye von Sinner ist unser Album der Woche auf Rockantenne Hamburg. Und daraus gönnen wir uns jetzt einen Song.

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18: Ich bin Cordula Senft. Es ist 14 Uhr. Seit gestern Abend streiken in Hamburg und 5 weiteren deutschen Häfen für 24 Stunden die Hafenarbeiter. Der Warenumschlag läuft deshalb nur eingeschränkt oder ist zum Teil ganz eingestellt. An einer Kundgebung am Hamburger Containerterminal Burchard Kai beteiligen sich rund 2100 Hafenarbeiter, teilte die Gewerkschaft Verdi mit. Verdi fordert 8,2% mehr Lohn. Der Zentralverband der Seehafenbetriebe bietet bisher 5,1%. Die Tarifverhandlungen sollen nächste Woche weitergehen. Die Bundesregierung hat in Sachsen-Anhalt ein neues Forschungszentrum eröffnet, das gezielte Abwehrmöglichkeiten gegen Drohnen entwickeln soll. Bundesinnenminister Dobrindt sagte am Flughafen Magdeburg-Kochstedt, das dortige Zentrum werde ein zentraler Baustein in der Sicherheitsarchitektur gegenüber der hybriden Bedrohung durch Drohnen sein. Es wird unter Federführung des Deutschen Zentrums für Luft- und Raumfahrt betrieben. Fußballer Niklas Füllkrug steht kurz vor einem Comeback bei Werder Bremen. Am Vormittag kam der 33-Jährige zum Medizincheck ans Weserstadion. Er soll von West Ham United ausgeliehen werden und dafür sogar auf einen Teil seines Gehalts verzichten. Füllkrug kennt Werder schon aus seiner Jugendzeit.
19: Danke, Cordula. Gleich Linkin Park, jetzt das Rockantenne Hamburg. Wetter immer noch grau und hin und wieder regnerisch da draußen. 18 Grad jetzt gemessen beim Helmut-Schmidt-Airport, 18 in Hasselbrook, 19 sogar bei euch in Stades, also doch noch so ein ganz bisschen wärmer geworden. Bleibt allerdings bis zum Wochenende kühl, kann ich schon mal sagen. Morgen auch nur bis zu 19 Grad, 2 Stunden Sonne insgesamt. Vor allem vormittags kommt da einiges Nasses runter.
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19: Vorsicht bitte auf der A7, Flensburg Richtung Hamburg, zwischen Bahrenfeld und Othmarschen, da Gefahr durch eine ungesicherte Unfallstelle. A1, Lübeck Richtung Hamburg, da stockt's zwischen Billstedt und Dreieck Norderelbe, 4 Kilometer. A7 ist auch voll, Flensburg Richtung Hamburg, zwischen Dreieck Nordwest und Elbtunnel, 5 Kilometer. Und ein Blitzer haben wir gesehen, in Hamm auf der Eifelstraße, immer noch. Statt einwärts stehen sie da bei Aral vor der Tür. Und wenn ihr noch was habt, dann sagt gern Bescheid. 0800 168 666. Gute Fahrt.
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0: Rockantenne Hamburg hier mit dem besten Rock Nonstop. Gleich bekommt ihr Within Temptation und Classic Rock von Deep Purple. Um kurz nach drei im Home Run auf Rockantenne Hamburg.
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15: Ich bin Cordula Senft, es ist 15 Uhr. In Hamburg starten am Donnerstag so viele Kinder ins neue Schuljahr wie seit 45 Jahren nicht mehr. Insgesamt werden an den Schulen rund 274.000 Schülerinnen und Schüler erwartet, sagt die Schulbehörde. An den staatlichen Schulen sind es allein über 254.000 Kinder und Jugendliche, 1,3% mehr als letztes Jahr. An den Grundschulen gibt es einen ganz leichten Rückgang, an den weiterführenden Schulen ein Plus von 2%. Im Hohen Venn in Belgien kämpfen Feuerwehrleute weiter gegen das große Feuer und wollen verhindern, dass die Flammen nach Deutschland überspringen. Dafür legen sie Brandschneisen und räumen die oberste Bodenschicht weg. Das Feuer hat seit Freitag schon rund 3000 Hektar zerstört. Der Brandgeruch ist bis nach Köln und Frankfurt wahrnehmbar. Die Pegelstände am Rhein steigen wieder. Das Wasserstraßen- und Schifffahrtsamt rechnet damit, dass sich der Pegel bei Düsseldorf bis Samstag auf über 20 Zentimeter erhöht. Grund ist der aktuelle Regen. Der Schiffsverkehr bleibt aber weiter eingeschränkt. Es fahren nur wenige Schiffe. Auch viele Fähren haben weiterhin den Betrieb eingestellt.
0: Gleich Classic Rock von Deep Purple, jetzt das Rockantenne Hamburg Wetter mit 19 Grad am Eidelstädter Platz, 18 aktuell in Itzehoe und in Undelow. Viele Wolken heute Nachmittag, vereinzelt zieht auch ein bisschen Regen durch. Mit Regen geht das auch erstmal morgen in euren Schmittwoch rein, nachmittags eher trocken. Es wird morgen ein bisschen windig und bis maximal 19 Grad.
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0: Hier braucht ihr momentan ein bisschen länger, wenn ihr auf der A1 Lübeck in Richtung Hamburg unterwegs seid. 5 Kilometer stockend hier zwischen Billstedt und Dreieck Norderelbe. Auf der A7 in Richtung Süden, da geht das hinterm Dreieck Nordwest los bis zum Elbtunnel runter 7 Kilometer. In der Gegenrichtung A7 Richtung Norden zwischen Waltershof und Elbtunnel 3 Kilometer stockend. Und danke Michael für den Blitzer, gesehen auf der A25 in Richtung Kurslag, Ausfahrt Bergedorf. Ein Blitzer. 0800 1068 666, kostenlose Nummer. Gute und sichere Fahrt.
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0: Wir feiern heute den ganzen Tag über mit euch gemeinsam 40 Jahre Slippery When Wet von Bon Jovi. Gleich der nächste geile Song aus diesem großartigen Album. Jetzt auch ziemlich geil, wie versprochen, Classic Rock von Deep Purple.
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0: Der beste Rock nonstop mit den Counting Crows hier auf Rockantenne Hamburg. Und jetzt?
1: Bon Jovi.
2: Auf jeden Fall Bon Jovi.
0: Sehr gute Idee, denn ihr legendäres Album Slippery When Wet wird heute ja auf den Tag genau 40 Jahre alt.
3: War natürlich auch ein bisschen verknallt in John Bon Jovi, wie zu meiner Zeit, glaube ich, so ziemlich jede Frau.
0: Geile Typen, geile Musik.
4: Diese ganzen Hits, die sie rausgebracht haben, sind der Hammer.
0: Und einen davon hören wir jetzt, und zwar diesen hier. I Die For You, der beste Rock Nonstop mit Bon Jovi auf Rockantenne Hamburg.

0: Die Ärzte hier auf Rock Antenne Hamburg, der beste Rock nonstop, gleich mit Rod Stewart. Yeah. Und mit The Rasmus. Gleich um kurz nach 3:30 hier auf Rock Antenne Hamburg.
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0: Gleich 15.30 Uhr, 3:30.
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0: Achtung bitte auf der A1, Hamburg Richtung Bremen. Gegenstände hier zwischen Harburg und Maschner Kreuz. Und fahrt auch schön vorsichtig in der Gegenrichtung, also A1 Bremen Richtung Hamburg. Zwischen Stillhorn und Norderelbbrücke eine ungesicherte Unfallstelle. Stop and Go, A1 Lübeck Richtung Hamburg, 6 Kilometer zwischen Billstedt und Dreieck Norderelbe. Auf der A7 Richtung Süden vom Elbtunnel 7 Kilometer, in der Gegenrichtung Richtung Norden vom Elbtunnel 3 Kilometer. Und Conny hat noch einen frischen Pizza. Moin, wo steht er?
19: Moin Lars, auf der A24, Fahrtrichtung Horn nach Reisenl, kurz vor der Abfahrt Jenfeld.
0: Danke fürs Bescheid sagen unter der 0800 168 666. Gute und sichere Fahrt mit dem besten Rock Nonstop, jetzt wie versprochen mit The Rasmus auf Rock Antenne.

0: Classic Rock Perle von Ozzy Osbourne im Home Run auf Rock Antenne Hamburg. Der beste Rock Nonstop. Gleich mit Powerwolf. Jetzt beste Konzertaussichten für euch.
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0: Jetzt wie versprochen mit Powerwolf.

0: Der beste Rock Nonstop mit Alanis Morissette auf Rockantenne Hamburg und gleich Pewdie. Hier sind die guten Gitarren zu Hause. Und auch beste Classic Rock Gitarren von Alice Cooper. Um kurz nach vier hier auf Rockantenne Hamburg.
1: Oh, Freunde, jetzt ist ja gut, dass wir darüber mal reden können, weil in unserer Regie, da sitzt ja Sven. Hallo, Sven!
2: Du, ich sitze direkt neben dir, du musst nicht so schreien.
1: Du, dich haben wir doch damals auf dem Dom abgeschraubt in der Geisterbahn. Kannst du noch mal das gruseligste Geräusch machen?
2: Oh, schrei doch nicht so.
1: Oh, ja, deswegen bist du auch der Beste.
2: Was?
1: Wir haben am Schmittwochmorgen für euch Dompakete. In jeder Stunde gibt's ein Dompaket. Wie geil ist das denn? Im Wert von über 200 Euro. Mit Chips für diese ganzen Fahrgeschäfte. Da könnt ihr auch in Svens Geisterbahn. Kannst du noch mal was Gruseliges aus deiner Geisterbahn machen?
2: Oh, schrei doch nicht so.
1: Oh, da habe ich ja sofort Gänsehaut auf dem Rücken.
2: Alter.
1: Toll. Also, ihr kriegt ein Dompaket und könnt mit der ganzen Familie über den Dom gehen und ihr müsst nichts ausgeben. Außer vielleicht ein bisschen essen und trinken. Aber ansonsten fahrt ihr einfach jedes Fahrgeschäft. 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
7: Ich bin Cordula Senft. Es ist 16 Uhr. In Hamburg starten am Donnerstag so viele Kinder ins neue Schuljahr wie seit 45 Jahren nicht mehr. Insgesamt werden an den Schulen rund 274.000 Schülerinnen und Schüler erwartet, sagt Bildungssenatorin Xenia Bekeres. Sie betont dabei, wie wichtig Inklusion, Förderung und Schulbegleitung an Hamburger Schulen sind.
15: Das ist mir ein Herzensanliegen, dass wir das Thema Inklusion, in dem wir in Hamburg so weit sind, dass wir hier auch in einem gemeinsamen Verständnis auch wieder vorangehen.
7: Die Ressourcen für Inklusion und Förderbedarf sollen laut Bekeres trotz der schwierigen Haushaltslage nicht gekürzt werden. Die Entwürfe für den nächsten Haushaltsplan hat der Senat schon im Juni vorgestellt. Nach der Sommerpause wird das Parlament dann darüber entscheiden. Nach dem beinahe Unglück am Münchner Flughafen gibt es erste Hinweise auf ein technisches Problem bei der Vietnam Airlines Maschine. Das zeigt ein vorläufiger Untersuchungsbericht von Vietnams Luftfahrtbehörde. So hat die Boeing beim Start nicht richtig beschleunigt. Am Ende musste der Pilot aber trotzdem abheben, weil auf der Startbahn nicht mehr genug Strecke war, um den Start sicher abzubrechen. Die spektakuläre Rückkehr von Niklas Füllkrug zu Werder Bremen ist perfekt. Die Grün-Weißen leihen den einstigen Torjäger und Publikumsliebling für ein Jahr vom Premier League-Absteiger West Ham United aus. In Bremen will der 33 Jahre alte Stürmer seine zuletzt ins Stocken geratene Karriere wieder in Schwung bringen und gleichzeitig dem Fußball-Bundesligisten mit seinen Treffern zu einer sorgenfreien Saison verhelfen.
0: Classic Rock gleich von Alice Cooper. Jetzt das Rockantenne Hamburg Wetter. 19 Grad am Rathausmarkt, 18 in Elmshorn und 20 Grad aktuell in Lüneburg. Viele Wolken heute Nachmittag. Vereinzelt zieht auch noch etwas Regen heute Nachmittag und auch am Abend durch. Und mit Regen geht es wahrscheinlich auch erstmal morgen in den Schmidtwoch rein. Nachmittags meistens trocken. Bisschen windig wird das morgen und wieder so bis maximal 19 Grad. Das ist der Plan.
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0: Drei Staus heute Nachmittag, geht los mit der A1 Lübeck in Richtung Hamburg, rechnet mit 5 Kilometern hier zwischen Billstedt und Dreieck Norderelbe. Auf der A7 Richtung Süden 6 Kilometer stockend vor Bahrenfeld und in der Gegenrichtung in Richtung Norden vor dem Elbtunnel 4 Kilometer. Und danke an Rockantenne Hamburg-Hörer Conny für den Blitzer gesehen auf der A24 hier in Richtung Hamburg, kurz vor der Abfahrt Jenfeld.
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0: 666 Liter Bier, 1000 Bratwürste und unsere Rockantenne Hamburg Partyband. Wo das alles hingeht, das entscheidet ihr bei unserem Vereinsfestival. Mehr dazu gleich. Jetzt wie versprochen, Classic Rock von Alice Cooper.
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Der beste Rock nonstop mit Genesis, der Home Run, hier auf Rockantenne Hamburg. 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Und dazu ganz neue Gitarren hier von Airborne. Playlist-Update auf Rockantenne Hamburg. Hier ist Here She Comes im Home Run.

0: Classic Rock von Euro. Das ist doch eindeutig der beste Rock nonstop hier auf Rock Antenne Hamburg. Und weiter gleich mit Gotthard. Und weil das da draußen so bewölkt ist, kommen wir gleich noch ein bisschen Sommer hier mit den Beach Boys. Um kurz nach 4:30 hier auf Rock Antenne Hamburg.
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0: Kurz nach 4:30.
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0: Auf der A1 Lübeck in Richtung Hamburg, da stockt es aktuell 3 Kilometer hier zwischen Billstedt und Dreieck Nordelbe. Bisschen mehr auf der A7 Richtung Süden, das geht hinter Schnelsen los, bis zum Elbtunnel runter etwa 6 Kilometer. Und in der Gegenrichtung A7 Richtung Norden, hier vom Elbtunnel 3 Kilometer Stop and Go. Und Blitze erwartet euch heute Nachmittag unter anderem in Altona, auf der Palmaie in Richtung Bahnhof. 0800 168 666, unsere kostenlose Nummer, wenn ihr auch noch was habt. Gute und sichere Fahrt.
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0: Das sag mal, hier sind die Beach Boys.

0: Der beste Rock nonstop mit Queen. Rockantenne Hamburg hier, der Home Run. Und jetzt
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0: Und welcher Rocksong steht für einen Glücksmoment in eurem Leben? Überlegt mal. Heute Morgen hat Lena aus Hude bei Schmidt in der Frühschicht von ihrem Song erzählt. Das ist
2: Don't Stop Believin' von Journey. Der begleitet mich schon lange. Ich liebe diesen Song und der gibt mir immer wieder neue Kraft und neuen Mut.
3: Okay, kannst du das auf irgendwas konkret beziehen?
2: Eigentlich würde ich sagen auf meine Tochter und mich.
3: Ah, ja.
2: Ich bin alleinerziehend. Wir beide, also sie ist 7 Jahre alt und wir wohnen hier zusammen und es ist manchmal schon schwierig, so den Alltag alleine zu wuppen, wenn man noch nebenbei arbeitet und ja.
3: Ja.
2: Bin immer ganz emotional bei sowas.
3: Wir schenken dir ein MKL 200 € Lospaket und noch 500 € Cash oben drauf. Herzlichen Glückwunsch.
2: Oh nein, ehrlich?
3: Ja.
2: Cool. Oh, danke.
0: Vielen Dank, Lena aus Hude, für diesen sehr persönlichen Song. Und vielleicht habt ihr ja morgen früh auch Lust, von eurem Song, von eurem Glücksmoment zu erzählen. Dann jetzt anmelden, rockantenne.hamburg oder in der App. Der beste Rock nonstop in Richtung Feierabend, jetzt mit unserer einzigartigen AC-DC-Garantie. Hier ist You Shook Me All Night Long im Home Run auf Rockantenne Hamburg. 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

0: Der beste Rock Nonstop mit Aerosmith hier auf Rockantenne Hamburg. Das hier wird euch auch gefallen. Broken wings are falling. Gleich hört ihr All the Bridge. Außerdem Classic Rock von Status Quo. Und kurz nach 5 im Home Run auf Rockantenne Hamburg.
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18: Ich bin Cordula Senft, es ist 17 Uhr. Die geplante Krankenhausreform in Schleswig-Holstein ist einen Schritt weiter. Das Kabinett hat den Gesetzentwurf durchgewunken. Das Land wird in 6 Regionen aufgeteilt, die sich an den Wegen der Patienten orientieren. Die freie Krankenhauswahl bleibt aber erhalten. Ab 2027 dürfen Kliniken dann bestimmte Leistungen nur noch anbieten, wenn sie bestimmte Qualitätsstandards erfüllen, wie zum Beispiel genug Personal und eine entsprechende Ausstattung. Im deutschen Wohnungsbau geht's weiter bergauf. Auch im Juni wurden deutlich mehr Wohnungen genehmigt, sowohl Neubauten als auch Umbauten. Im gesamten ersten Halbjahr stieg die Zahl der Baugenehmigungen um gut 15%. In Kochstedt in Sachsen-Anhalt ist jetzt ein neues Forschungszentrum zur Drohnenabwehr eröffnet worden. Es gehört zum Deutschen Zentrum für Luft- und Raumfahrt. Forschende testen dort neue Sicherheitstechnologien gegen Drohnen unter realen Bedingungen. Wie wichtig das ist, zeigte sich zuletzt am Flughafen Leipzig-Halle. Dort war eine Drohne mit Sprengstoff entdeckt worden.
0: gleich. Classic Rock von Status Quo. Jetzt das Rockantenne Hamburg Feierabendwetter mit 18 Grad an der Trabrennbahn in Bahrenfeld. 18 Grad auch in York und 19 aktuell in Lübeck. Viele Wolken und es ziehen weiterhin auch Schauer durch. Und mit Regen geht das morgen auch erstmal am Mittwoch los. Nachmittags wahrscheinlich eher trocken. Der Wind frischt morgen ein bisschen auf und wir kommen wieder so bis maximal 19 Grad.
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0: Stop and Go heute Nachmittag auf der A1 Lübeck Richtung Hamburg. 4 Kilometer zwischen Dreieck Ost und Stillhorn. Auf der A7 in Richtung Süden, da steht ihr vom Elbtunnel jetzt 8 Kilometer. Halbe Stunde länger. Und in der Gegenrichtung A7 Richtung Norden hier 3 Kilometer zwischen Hausbruch und Elbtunnel. Letzte Autobahn ist jetzt die A25, wenn ihr in Richtung Geesthacht unterwegs seid. Hier 4 Kilometer zwischen Dreieck Südost und Neu-Allermöhe. Gut und sichere Fahrt.
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0: Und gleich schenken wir euch allerletzte Tickets für das ausverkaufte Konzert der Toten Hosen auf der Trabrennbahn in Bahrenfeld kommende Woche. Gleich, jetzt, wie versprochen, Classic Rock von Status Quo.
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0: Der beste Rock nonstop mit Third Eye Blind. Hier ist Rockantenne Hamburg. Hier ist der Home Run. Achtung, Autofahrer jetzt in beiden Richtungen A23 Heide Hamburg zwischen Horst Elmshorn und Elmshorn. Gefahr durch Rehe auf der Fahrbahn. Rockantenne Hamburg und damit jetzt zu ihm.
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0: So ist es und wir sind so stolz, dass wir euch das Konzert der Toten Hosen präsentieren. Kommende Woche Donnerstag auf der Trabrennbahn in Bahrenfeld. Ihr wisst es, schon lange ausverkauft, aber hier sind jetzt noch zwei letzte Tickets, damit ihr dabei sein könnt.
2: Die Show muss weitergehen.
0: Ja, einfach durchrufen unter der 0800 1068 666 0800 1068 666 für die letzten Tickets der Toten Hosen. Viel Glück und hier sind sie jetzt auf Rockantenne Hamburg.
2: Macht richtig laut und ich hoffe, ihr habt damit genauso viel Spaß wie wir.
0: Hier kommt Alex im Home Run.

0: 20 nach 5, hier ist Rockantenne Hamburg, der beste Rock nonstop mit den Toten Hosen. Kommende Woche live hier in Rock City Hamburg auf der Trabrennbahn, präsentiert von uns Rockantenne Hamburg. Ausverkauft, aber zwei Tickets sind ja hier noch. Rockantenne Hamburg, Lars, wer rockt mit uns?
1: Ja, hallo, moin, Fabian hier.
0: Fabian, wo hörst du uns?
1: Ich höre euch in Nützen gerade.
0: Okay, und du würdest gerne auf der Trabrennbahn in Bahrenfeld dabei sein kommende Woche?
1: Ja, unbedingt.
0: Was bedeuten dir denn die Toten Hosen?
1: Ja, die Songs sind einfach mega und ich wollte sowieso da so gerne hin, aber natürlich keine Tickets mehr bekommen. Und ich habe einen Kumpel von mir auch, der auch da mega gerne hin würde mit mir. Also ja, einfach nur geile Musik. Hammer. Hier kommt Alex, den höre ich jetzt ja gerade auch wieder. Mhm. Sind einfach mega.
0: Wie wäre das denn, wenn du das nächste Woche auch live hörst?
1: Das wäre der Knaller.
0: Dann ruf mal deinen Kumpel an, du hast meine Tickets klar gemacht.
1: Danke.
0: Viel Spaß, lass krachen nächste Woche bei den Toten Hosen, präsentiert von Rockantenne Hamburg.
1: Ja, cool, danke schön.
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0: Beste Rock Nonstop mit Nightwish. Rock Antenne Hamburg hier gleich mit Alien Dancefar. Unser Sommer-Rocksong der Stunde. Gleich um kurz nach halb sechs hier auf Rock Antenne Hamburg.
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0: 17.30 Uhr, halb sechs.
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0: Achtung weiterhin in beiden Richtungen, A23, Heide Hamburg, Gefahr durch Rehe an der Fahrbahn zwischen Horst Elmshorn und Elmshorn. Auf der A7 in Richtung Süden staut sich das zwischen Schnelsen und Elbtunnel noch 8 Kilometer, halbe Stunde länger und mittendrin jetzt auch nochmal ein neuer Unfall zwischen Volkspark und Barenfeld. Außerdem die A25 in Richtung Geesthacht, 4 Kilometer Stop and Go zwischen Dreieck Südost und Neu-Allermöhe. Und da steht auch ein Blitzer auf der A24 in Richtung Hamburg, kurz vor der Abfahrt Jenfeld. Gut und sichere Fahrt.
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Der beste Rock Nonstop mit Toto hier im Home Run auf Rock Antenne Hamburg. Und jetzt ganz neue Musik für euch, und zwar von einer deutschen Hardrock-Institution, von Sinner. Nach fast 45 Jahren soll jetzt Schluss sein. Es ist ein Abschiedsalbum und deshalb heißt es auch Boom Bang Goodbye. Unser Album der Woche, großartig. Hören wir uns die Woche durch, heute mit dem Track Leave It All Behind. Wir sind Sinner, neu im Home Run auf Rock Antenne.

0: Die Foo Fighters für euch hier im Home Run auf Rock Antenne Hamburg und gleich. Sean Waits und der beste Rock-Ensemble Papa Roach. Geilo, geilo. Gleich um kurz nach 6 hier auf Rock Antenne Hamburg.
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17: Ich bin Cordula Senft, es ist 18 Uhr. Schleswig-Holstein will mehr Gleichberechtigung zwischen Männern und Frauen, vor allem in der Verwaltung. Das Kabinett hat ein neues Gesetz auf den Weg gebracht, damit Frauen und Männer zum Beispiel in Kommissionen oder Beiräten gleich stark vertreten sind. Sozialministerin Touré sagt, Gleichstellung braucht klare Regeln und Strukturen. In Zukunft sollen wichtige Posten immer zur Hälfte mit Frauen und Männern besetzt werden. Die Getreideernte in Deutschland fällt in diesem Jahr besonders mager aus. Laut Erntebilanz des Deutschen Bauernverbands liegt der Ertrag rund 7% unter dem Vorjahresniveau. Grund sind die Hitze und Trockenheit. Bauernpräsident Ruckwied fordert jetzt, 80% der Direkthilfen für die Bauern statt im Dezember schon im Oktober auszuzahlen. Im Hohen Venn in Belgien kämpfen Feuerwehrleute weiter gegen das große Feuer und wollen verhindern, dass die Flammen nach Deutschland überspringen. Dafür legen sie Brandschneisen und räumen die oberste Bodenschicht weg. Das Feuer hat seit Freitag schon rund 3000 Hektar zerstört. Der Brandgeruch ist bis nach Köln und Frankfurt wahrnehmbar.
0: Gleich beste Gitarren hier vom Papa Roach. Jetzt das Rock Antenne Hamburg Wetter. 18 Grad am Spielbudenplatz, 17 in Neumünster und 19 Grad aktuell in Jesteburg. Heute Abend müsst ihr weiterhin mit ein bisschen Regen rechnen. Dann kommt noch ein bisschen was runter. Auch mit Regen geht's morgen erstmal los am Schmittwoch. Nachmittags, zweite Tageshälfte wahrscheinlich eher trocken. Bisschen Wind morgen dabei und wieder so bis maximal 19 Grad.
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0: Zwei Staumeldungen noch für euch heute Abend. A7 Richtung Süden, von Schnelsen bis zum Elbtunnel noch etwa 7 Kilometer. Und auf der A25, wenn ihr in Richtung Geesthacht unterwegs seid, etwa noch 2 Kilometer zwischen Dreieck Südost und Neu-Allermöhl West. Und Blitzer steht auf der A24 hier in Richtung Rock City Hamburg, kurz vor der Abfahrt Jenfeld. Gut und sichere Fahrt.
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0: Wir feiern heute gemeinsam mit euch den ganzen Tag über schon die Platte Slippery When Wet. Vor genau 40 Jahren ist dieses legendäre Bon Jovi-Album erschienen und gleich gibt es natürlich nochmal einen Track daraus. Jetzt, wie versprochen, Papa Roach.
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0: Classic Rock von UFO hier im Home Run auf Rockantenne Hamburg. Jetzt nochmal großartige Musik von Bon Jovi. Ihr legendäres Album Slippery When Wet wird ja heute auf den Tag genau 40 Jahre alt. Da haben wir schon den ganzen Tag über großartige Tracks draus gehört. Jetzt nochmal sehr zur Freude von Jana aus Norderstedt. Es kommt
1: Living on a Prayer.
0: Ja.
1: Ich weiß tatsächlich nicht mehr, wann ich den das erste Mal gehört habe, aber irgendwie hat er mich durch meine Jugend begleitet. Er wird heute noch auf Partys aufgedreht und die Masse brüllt mit.
0: Ja, dann lass mal Party machen jetzt um 18.15 Uhr auf Rockantenne Hamburg. Hier ist Living on

0: Der beste Rock nonstop mit R.E.M. Guten Abend, Rockantenne Hamburg hier. Gleich Green Day für euch. Und ein wunderbarer Sommersong von Van Halen. Ice Cream Man. Gleich um kurz nach 6:30 hier auf Rockantenne Hamburg.
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0: Kurz vor 6:30.
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0: Ein Stau ist verblieben auf der A7 in Richtung Süden. 5 Kilometer noch hier zwischen Stelling und Elbtunnel. Aber Undine ist auch noch dran. Moin.
16: Hallo Lalo, ich habe eine Vollsperrung zu melden. Staderstraße B73 bei Budni, also Richtung Neugraben. Und abgeleitet wird von der Polizei ab Moorburger Straße.
0: Danke für die Info, gute Weiterfahrt, schönen Feierabend.
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0: Jetzt mit Van Halen.
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0: Der beste Rock nonstop mit Manowar hier im Home Run. Und jetzt mal einen Gang runtergeschaltet.
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0: Ich hoffe, ihr hattet einen angenehmen Tag, seid im Feierabend angekommen oder könnt jetzt vor der Nachtschicht vielleicht noch mal etwas entspannen. Wir freuen uns in jedem Falle, dass wir bei euch sein dürfen. Jetzt mit einem sehr locker leichten Song von Fleetwood Mac. Heute hören wir mal Sarah im Home Run auf Rockantenne Hamburg. Einen schönen Dienstagabend euch.

0: Der beste Rock Nonstop mit Minna Doll hier auf Rock Antenne Hamburg. Und so geht das weiter. Mit Lifehouse. Und mit Classic Rock von Manfred Mann's Earth Band. Kurs nach 7 hier im Home Run auf Rock Antenne Hamburg.
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12: Ich bin Cordula Senft, es ist 19 Uhr. In Hamburg starten am Donnerstag so viele Kinder ins neue Schuljahr wie seit 45 Jahren nicht mehr. Insgesamt werden an den Schulen rund 274.000 Schülerinnen und Schüler erwartet, sagt Bildungssenatorin Xenia Bekeres. Sie betont dabei, wie wichtig Inklusion, Förderung und Schulbegleitung an Hamburger Schulen sind.
13: Das ist mir ein Herzensanliegen, dass wir das Thema Inklusion, indem wir in Hamburg so weit sind, dass wir hier auch in einem gemeinsamen Verständnis auch wieder vorangehen.
12: Die Ressourcen für Inklusion und Förderbedarf sollen laut Bekeres trotz der schwierigen Haushaltslage nicht gekürzt werden. Die Entwürfe für den nächsten Haushaltsplan hat der Senat schon im Juni vorgestellt. Nach der Sommerpause wird das Parlament dann darüber entscheiden. Die Kontrollen an den deutschen Außengrenzen werden um ein halbes Jahr verlängert, bis Mitte März. Innenminister Dobrindt hat das offiziell bei der EU angemeldet. Es sei nötig, um illegale Migration einzudämmen, vor allem auch nachdem im Juli tausende Migranten die Grenze von Marokko in die spanische Enklave Ceuta in Nordafrika überquert hatten. Die Pegelstände am Rhein steigen wieder. Das Wasserstraßen- und Schifffahrtsamt rechnet damit, dass sich der Pegel bei Düsseldorf bis Samstag auf über 20 Zentimeter erhöht. Grund ist der aktuelle Regen. Der Schiffsverkehr bleibt aber weiter eingeschränkt. Es fahren nur wenige Schiffe. Auch viele Fähren haben weiterhin den Betrieb eingestellt.
0: Classic Rock Life von Manfred Mann's Earth Band. Das ist jetzt das Rock Antenne Hamburg Feierabendwetter mit noch vielen Wolken. Aktuell 18 Grad am Michel, 18 in Rheinfeld, 17 Grad in Stade. Heute Abend müsst ihr auch weiterhin mit ein bisschen Regen rechnen. Und mit Regen geht es wahrscheinlich auch erstmal morgen in den Schmittwoch rein. Nachmittags wahrscheinlich eher trocken, bisschen windig morgen und wieder so bis maximal 19 Grad.
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0: Ein Stau ist verblieben auf der A7 in Richtung Süden. Vom Elbtunnel werden jetzt noch 3 Kilometer angezeigt. Und ein Blitzer steht in Altona auf der Palmaille in Richtung Bahnhof Altona. Gut und sicher fahren.
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0: Jetzt, wie versprochen, Manfred Mann's Earth Band hier ist Blinded by the Light.
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0: Classic Rock von den Scorpions hier im Home Run auf Rockantenne Hamburg. Und jetzt rüber in die Frühschicht zu Alex. Was gibt's denn morgen im Schmittwoch bei euch? Erzähl mal.
1: Wir haben für euch Dompakete. Oh. In jeder Stunde gibt's ein Dompaket. Wie geil ist das denn? Im Wert von über 200 Euro. Geht los um 5, endet um 10 und wäre schön, wenn ihr dabei wärt.
0: Auf jeden Fall. Der Schmittwoch hier auf Rockantenne Hamburg. Jetzt The Presidents of the United States of America. Ihre Version von Video Killed the Radio Star auf Rockantenne Hamburg.

0: Classic Rock von den Rolling Stones auf Rockantenne Hamburg. Und gleich der beste Rock nonstop mit Muse und unser Sommerrocksong der Stunde. Ja, der Sommer geht hier ja noch ein bisschen weiter. Und zwar gleich um kurz nach 7:30 hier auf Rockantenne Hamburg.
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0: 19:30 Uhr, 7:30.
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0: Vorsichtig fahren auf der A1 Hamburg Richtung Bremen. Zwischen Harburg und dem Maschner Kreuz ein defektes Fahrzeug. Und Achtung, hier liegen Reifenteile auf der A24 in Richtung Schwerin zwischen Gudow und der Raststätte Gudow Süd. Gute und sichere Fahrt.
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6: Ich bin Cordula Senft. Es ist 20 Uhr. Mehr Geld für Beschäftigte der Süßwarenindustrie in Hamburg und Schleswig-Holstein. Der Bundesverband und die Gewerkschaft Nahrung Genuss Gaststätten haben sich bei ihren Tarifverhandlungen auf eine mehrstufige Entgelterhöhung geeinigt. Rückwirkend zum 1. Juni gibt es 2,9% mehr Geld, zum 1. November dann nochmal 0,3% mehr und im Juni nächstes Jahr nochmal 2,9%. Der Vertrag hat eine Laufzeit bis zum 20. April 2028. Die Kontrollen an den deutschen Außengrenzen werden um ein halbes Jahr verlängert, bis Mitte März. Innenminister Dobrindt hat das offiziell bei der EU angemeldet. Es sei nötig, um illegale Migration einzudämmen, vor allem auch nachdem im Juli tausende Migranten die Grenze von Marokko in die spanische Enklave Ceuta in Nordafrika überquert hatten. Rund 30 Jahre nach dem Mord an der US-amerikanischen Touristin Amy Lopez hat vor dem Landgericht Koblenz heute der Prozess gegen den mutmaßlichen Täter begonnen. Der heute 81-Jährige hat die Tat gestanden. Er gab zu, die damals 24-Jährige 1994 in einer Jugendherberge gefesselt, missbraucht und dann erstochen zu haben. Die Auswertung von DNA-Spuren hatten schließlich zu seiner Festnahme geführt.
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4: Ich bin Joshua Heise. Der CO2-Preis muss Firmen so sehr wehtun, dass sie lieber in klimafreundliche Projekte investieren. Das zeigt eine Umfrage des IFO-Instituts. Demnach müsste der Preis pro Tonne CO2 fast doppelt so hoch sein wie bisher. Doch die EU-Kommission und Bundeswirtschaftsministerin Reiche wollen den Emissionshandel weiter abschwächen. Damit würde der Anreiz, klimafreundlich zu investieren, quasi wegfallen. Wieder ein Zwischenfall am Münchner Flughafen. Gestern Abend ist ein Flugzeug zu früh aufgesetzt und hat dabei die Beleuchtung der Landebahn beschädigt. Das hat die Lufthansa jetzt bestätigt. Alle 351 Passagiere blieben unverletzt. Mehr dazu von Pia Wegner.
5: Wieso der Airbus zu früh aufgesetzt hat, ist bislang unklar. Die Bundesstelle für Flugunfalluntersuchung hat sich der Sache angenommen. Erst am Samstag war eine Boeing der Fluggesellschaft Vietnam Airlines beim Start über das Bahnende hinausgefahren, weil sie zu langsam war. Das Flugzeug konnte zwar gerade noch so abheben, musste aber 2 Stunden später beschädigt wieder in München landen.
4: Deutschland muss feuchter werden, so fordern es die beiden Umweltschutzverbände NABU und BUND. Hintergrund sind die schweren Wald- und Moorbrände im Hürtgenwald und im Hohenfenn nahe der belgisch-deutschen Grenze. Die Verbände betonen, wenn trockengelegte Moore, Wälder und Auen schnell wieder vernässt werden, schützt das nicht nur gegen Brände, sondern auch vor Dürre, Hitze und Starkregen. In Perus Hauptstadt Lima sind archäologische Überreste eines möglichen Menschenopfers entdeckt worden. Das rund 1400 Jahre alte Skelett eines vermutlich erwachsenen Mannes wurde in der Ruinenstätte Huacapucyana gefunden, dort, wo einst ein unterirdischer Wasserkanal rituell verschlossen wurde. Das Kulturministerium sieht darin neue Einblicke in die indigene Kultur Perus.
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8: Ich bin Joshua Heise. Der CO2-Preis muss Firmen so sehr wehtun, dass sie lieber in klimafreundliche Projekte investieren. Das zeigt eine Umfrage des IFO-Instituts. Demnach müsste der Preis pro Tonne CO2 fast doppelt so hoch sein wie bisher. Doch die EU-Kommission und Bundeswirtschaftsministerin Reiche wollen den Emissionshandel weiter abschwächen. Damit würde der Anreiz, klimafreundlich zu investieren, quasi wegfallen. Wieder ein Zwischenfall am Münchner Flughafen. Gestern Abend ist ein Flugzeug zu früh aufgesetzt und hat dabei die Beleuchtung der Landebahn beschädigt. Das hat die Lufthansa jetzt bestätigt. Alle 351 Passagiere blieben unverletzt. Mehr dazu von Pia Wegner.
9: Wieso der Airbus zu früh aufgesetzt hat, ist bislang unklar. Die Bundesstelle für Flugunfalluntersuchung hat sich der Sache angenommen. Erst am Samstag war eine Boeing der Fluggesellschaft Vietnam Airlines beim Start über das Bahnende hinausgefahren, weil sie zu langsam war. Das Flugzeug konnte zwar gerade noch so abheben, musste aber 2 Stunden später beschädigt wieder in München landen.
8: Deutschland muss feuchter werden, so fordern es die beiden Umweltschutzverbände NABU und BUND. Hintergrund sind die schweren Wald- und Moorbrände im Hürtgenwald und im Hohenfenn nahe der belgisch-deutschen Grenze. Die Verbände betonen, wenn trockengelegte Moore, Wälder und Auen schnell wieder vernässt werden, schützt das nicht nur gegen Brände, sondern auch vor Dürre, Hitze und Starkregen. In Perus Hauptstadt Lima sind archäologische Überreste eines möglichen Menschenopfers entdeckt worden. Das rund 1400 Jahre alte Skelett eines vermutlich erwachsenen Mannes wurde in der Ruinenstätte Huacapugiana gefunden, dort, wo einst ein unterirdischer Wasserkanal rituell verschlossen wurde. Das Kulturministerium sieht darin neue Einblicke in die indigene Kultur Perus.
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1: Sinner, Boom Bang Goodbye. Wir nehmen Abschied von einer deutschen Hardrock-Institution. Nach fast 45 Jahren verabschieden sich Sinner in den Ruhestand, aber wie der Albumtitel schon sagt, mit einem lauten Knall. Goodbye ist kein wehmütiges Lebewohl, sondern ein Statement einer Band, die es nochmal wissen will. Bandchef Matt Sinner hat sich für diesen letzten Streich illustre Gäste ans Mikrofon geladen. Ronnie Romero, Michael Sadler oder Eric Martin veredeln unter anderem die eh schon starken Songs. Auch wenn uns Matt Sinner natürlich mit Primal Fear weiterhin erhalten bleiben wird, scheiden tut trotzdem weh. Boom Bang Goodbye von Sinner ist unser Album der Woche auf Rockantenne Hamburg. Und daraus gönnen wir uns jetzt einen Song.

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9: Ich bin Hendrik Daum. Bundesinnenminister Dobrindt will die Grenzkontrollen an den deutschen Außengrenzen bis Mitte März verlängern. Die Entwicklungen an den europäischen Außengrenzen zeigten, dass das Zurückdrängen der illegalen Migration weiterhin Kontrollen brauche, so Dobrindt. Er hatte dieses Vorhaben schon Ende Juli angekündigt, als Zehntausende Migranten die Grenze von Marokko nach Ceuta in Nordafrika überquerten. Ein Arbeitszeugnis kann darüber entscheiden, ob wir einen Job bei einem neuen Arbeitgeber bekommen oder nicht. Jede siebte Firma lässt diese Zeugnisse mittlerweile von KI verfassen. Das geht aus einer Bitkom-Umfrage hervor. Personalabteilungen setzen generell immer mehr auf künstliche Intelligenz. Am häufigsten bei der Weiterbildung von Mitarbeitern. Verfall und Immobilienspekulation. In Deutschland sind in den vergangenen zwei Jahren mehr als 1000 Denkmale unwiederbringlich verloren gegangen. Mehr als eines pro Tag. Das geht aus dem sogenannten Schwarzbuch der Deutschen Stiftung Denkmalschutz hervor. Damit hat sich die Situation weiter verschlechtert. Der Aufwand für den Erhalt werde oft als zu groß erachtet. Dazu kämen Brände und Vandalismus. Beim FC Bayern gibt es erneut Sorgen um Nationalspieler Jamal Musiala. Beim 4:2-Testsieg in Heidenheim musste er nur 9 Minuten nach seiner Einwechslung behandelt werden und konnte die Partie nicht fortsetzen. Schon beim Test gegen Leipzig hatte er Probleme gehabt und lag zeitweise regungslos auf dem Platz. Am Samstag steht mit dem Supercup das erste Pflichtspiel der Bayern an. Gegner ist Dortmund.
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3: Ich bin Hendrik Daum. Die Kontrollen an den deutschen Außengrenzen sollen um ein weiteres halbes Jahr bis Mitte März verlängert werden. Das hat Bundesinnenminister Dobrindt jetzt offiziell bei der EU-Kommission angemeldet. Thomas Brockt berichtet.
4: Eigentlich sollen im Schengen-Raum die Grenzen offen sein. Doch schon seit 2 Jahren gilt das für die deutschen Außengrenzen nicht mehr. Kritik daran gibt es immer wieder. Doch jetzt kommt, wenn die EU-Kommission nicht widerspricht, die nächste Verlängerung. Innenminister Dobrindt hatte das schon vor kurzem angekündigt, nach dem Massenansturm von Migranten auf die spanische Exklave Ceuta in Nordafrika.
3: Die Bundesregierung hat in Sachsen-Anhalt ein neues Drohnenforschungszentrum eröffnet. Es ist beim Deutschen Zentrum für Luft- und Raumfahrt angesiedelt und soll vor allem erforschen, wie Drohnen besser erkannt und abgewehrt werden können. Das soll am früheren Flughafen Magdeburg-Kochstedt unter realistischen Bedingungen auch getestet werden. In den kommenden Jahren sollen für das Zentrum 10 Millionen Euro ausgegeben werden. Ein Arbeitszeugnis kann darüber entscheiden, ob wir einen Job bei einem neuen Arbeitgeber bekommen oder eben nicht. Jede 7. Firma lässt diese Zeugnisse mittlerweile von KI verfassen. Das geht aus einer Bitkom-Umfrage hervor. Personalabteilungen setzen generell immer mehr auf künstliche Intelligenz, am häufigsten bei der Weiterbildung von Mitarbeitern. Jamal Musiala hat beim 4:2-Testspielsieg des FC Bayern in Heidenheim erneut für einen Schreckmoment gesorgt. Der Nationalspieler brach wie schon im Test gegen Leipzig auf dem Platz zusammen, gab später aber Entwarnung in den sozialen Medien, erklärte der 23-Jährige jetzt. Bei ihm seien kurz auftretende, aber gut behandelbare Absenzen aufgrund einer neurologischen Störung festgestellt worden. Diese führten zu den jüngsten Zusammenbrüchen, seien aber nach Aussage seiner Ärzte kein Ausdruck einer Schädigung des Nervensystems. Musiala betonte, er sei in bester medizinischer Behandlung und der FC Bayern sei auf diesem Weg eng eingebunden.
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1: Sinner, Boom Bang Goodbye. Wir nehmen Abschied von einer deutschen Hardrock-Institution. Nach fast 45 Jahren verabschieden sich Sinner in den Ruhestand, aber wie der Albumtitel schon sagt, mit einem lauten Knall. Bang Goodbye ist kein wehmütiges Lebewohl, sondern ein Statement einer Band, die es nochmal wissen will. Bandchef Matt Sinner hat sich für diesen letzten Streich illustre Gäste ans Mikrofon geladen. Ronnie Romero, Michael Sadler oder Eric Martin veredeln unter anderem die eh schon starken Songs. Auch wenn uns Matt Sinner natürlich mit Primal Fear weiterhin erhalten bleiben wird, scheiden tut trotzdem weh. Boom Bang Goodbye von Sinner ist unser Album der Woche auf Rockantenne Hamburg. Und daraus gönnen wir uns jetzt einen Song.

0: Ärzte der Toten Hosen, die Richtung, da kann ich mitsingen und das ist toll und das gefällt mir am besten.
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4: Ich bin Hendrik Daum. Bundesinnenminister Dobrindt will die Grenzkontrollen an den deutschen Außengrenzen bis Mitte März verlängern. Die Entwicklungen an den europäischen Außengrenzen zeigten, dass das Zurückdrängen der illegalen Migration weiterhin Kontrollen brauche, so Dobrindt. Er hatte das Vorhaben schon Ende Juli angekündigt, als zehntausende Migranten die Grenze von Marokko nach Ceuta in Nordafrika überquerten. Die Bundesregierung hat in Sachsen-Anhalt ein neues Drohnenforschungszentrum eröffnet. Es ist beim Deutschen Zentrum für Luft- und Raumfahrt angesiedelt und soll vor allem erforschen, wie Drohnen besser erkannt und abgewehrt werden können. Das soll am früheren Flughafen Magdeburg-Kochstedt unter realistischen Bedingungen auch getestet werden. SPD-Chef Klingbeil warnt seine Partei vor Personal- und Kursdebatten. Die SPD sei immer dann stark, wenn sie sich auf die Probleme der Menschen in diesem Land konzentriere und sich nicht um sich selbst drehe, so Klingbeil. Wegen schlechter Umfragewerte und befürchteten Stimmverlusten bei den bevorstehenden Landtagswahlen wächst parteiintern die Kritik an Klingbeil und auch an Co-Parteichefin Baas. Jamal Musiala hat beim 4:2-Testspiel-Sieg des FC Bayern in Heidenheim erneut für einen Schreckmoment gesorgt. Der Nationalspieler brach wie schon im Test gegen Leipzig auf dem Platz zusammen, gab später aber Entwarnung. In den sozialen Medien erklärte der 23-Jährige, bei ihm seien kurz auftretende, aber gut behandelbare Absenzen aufgrund einer neurologischen Störung festgestellt worden. Diese führten zu den jüngsten Zusammenbrüchen, seien aber nach Aussage seiner Ärzte kein Ausdruck einer Schädigung des Nervensystems.
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